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1: Ich hänge saudicht bei Graz. 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

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Nur einmal fragte ihn eins der Kinder, was denn der Spruch auf seinem Dead Kennedys T-Shirt zu bedeuten hätte. Als der Bus dann pünktlich vorfuhr, gab er einem Vater seinen Dienststadtplan mit der eingekreisten Adresse der deutschen Botschaft. 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

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Einerseits wäre die Aktion natürlich gut gemeint gewesen, wegen den Familien und so. 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Er machte eine kurze Pause und überlegte, ob er den nächsten Satz wirklich sagen sollte. Aber kein Wort mehr. Eine komplette Stille trat ein. Die anderen tauschten nur Blicke aus. Einige lächelten milde. Jemand legte sogar sachte eine Hand auf seine Schulter. 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
1: Es ist 7.01 Uhr, ihr hört das Neueste aus Rostock MV und Deutschland hier beim Weckruf bei Radio Loro 90.2. Guten Morgen. Michael Jakobsen verlässt auf eigenen Wunsch den FC Empor. Die Rostocker Handballmannschaft wird ab den kommenden Saison von Stefan Just trainiert. Der 47-Jährige erhält einen Zweijahresvertrag bis Sommer 2028. Er habe mehrfach bewiesen, dass er Mannschaften gut entwickeln könnte. Er kenne die dritte Liga gut, so teilt es der Verein gestern mit. 2023 führte er den EHV Aue in die zweite Bundesliga, 2025 den FC Oppenweiler Backnack. In der Mitteilung wird Just folgend zitiert: Der HC Empor ist ein Verein mit großer Tradition, starken Fans und viel Potenzial. Ich freue mich darauf, mit der Mannschaft zu arbeiten. Teilnehmerrekord beim Rostocker Citylauf. Gestern lockte das Event rund 3.500 Teilnehmerinnen und Teilnehmer an. 5 Wettbewerbe konnten absolviert werden. Allein beim Kinder- und Familienlauf über 3 Kilometer gingen etwa 1.500 Läuferinnen und Läufer an den Start. Beim 10-Kilometer-Lauf gewann Ricardo Wendt vom Sportclub Lage. Bei den Frauen setzte sich Anne-Katharin Litzenberg von FICO Rostock durch. Ebenso wurden Strecken über 6 Kilometer und der Halbmarathon 21,1 Kilometer angeboten, sowie ein Staffellauf 5x3 Kilometer. Der Citylauf ging von der Steinstraße über die August-Bebel-Straße und die Lange Straße bis zum Neuen Markt. Brand in einem leerstehenden Hochhaus in Neubrandenburg. In der Neubrandenburger Oststadt kam es zu dem Brand. Laut Polizei hatten Unbekannte an 5 Stellen in dem 12-geschossigen Gebäude Unrat angezündet. Die Feuerwehr konnte verhindern, dass sich die Flammen auf weitere Gebäudeteile ausbreiteten. 2 Männer mussten von dem Dach des Hauses geborgen werden. Während der Flammen konnten sie dieses nicht mehr verlassen. Beide blieben unverletzt. Ob es sich bei den beiden um die Brandstifter handelt, ist noch unklar. Es entstanden Sachschäden im Wert von rund 10.000 Euro. CSD-Auftakt in Flensburg. Am gestrigen Sonntag fand der erste CSD dieses Jahres in Flensburg statt. Der CSD übertraf die 800 angemeldeten Teilnehmer. Die Polizei zählte 1.000 Teilnehmer, der Veranstalter 2.000. Diese seien vor allem aus ganz Schleswig-Holstein, Hamburg sowie Süd-Dänemark nach Flensburg gereist. Es ist einer von insgesamt 18 CSDs in Schleswig-Holstein dieses Jahres, welche alle unter dem Schirmherrschaft von Ministerpräsident Daniel Günther stehen. Laut dem CDU-Politiker erinnert der CSD daran, dass Gleichberechtigung kein Selbstläufer ist. Und Frankreich will Lachgasmissbrauch im Straßenverkehr strafbar machen. Anlass dafür sind mehrere schwerwiegende Autounfälle im Zusammenhang mit der Droge. Eine Studie zeigt, dass bereits jede 20. Person unter 35 Jahren schon unter Lachgaseinfluss ein Fahrzeug gelenkt haben soll. Ein besonders tragischer Fall ereignete sich in Lille. Dort wurde der 19-jährige Mattes von einem Autofahrer erfasst und kam ums Leben. Der Konsum von Lachgas als Rauschmittel nimmt in Frankreich zu, besonders unter jungen Menschen. Nun führt die Polizei vermehrt Kontrollen durch, um Lachgas im Straßenverkehr aufzudecken. Künftig sollen 3 Strafbestände fürs Fahren unter Einfluss von Lachgas ohne Grund bestehen, so die Innenministerin Laurent Nunes. Mehrere Nachrichten dann in einer halben Stunde.
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2: Tja, das sieht ganz gut aus zurzeit in Rostock. Die Sonne scheint, aktuell sind es 9 Grad und es sind nur ganz leichte Wolken unterwegs. Ein klitzekleines Regengebiet zieht aktuell noch an Rostock heran, aber ich denke mal, das ist recht unwahrscheinlich, dass da noch was runterkommt. Es bleibt also sonnig mit 11 Stunden Sonne heute zu erwarten. Ich finde, das ist schon ganz anständig.
3: Ja, auf jeden Fall.
2: Also ich glaube, der Sommer kommt. Maximal heute 19 Grad, schwacher Wind aus Südost, aber so schwach, dass man, weiß nicht, ob man das überhaupt erwähnen muss.
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2: Jawohl, den Weckruf hört ihr hier auf Radio Loro 90,2. Das war gerade Paul in den Nachrichten.
3: Ja, guten Morgen.
2: Guten Morgen, mein Name ist Steffi. Schön, dass ihr dabei seid. Deine Lachgas-Nachricht war ja gerade ganz schräg. Also
3: ja,
2: hatte ich jetzt nicht so auf dem Schirm, dass das so eine aktuelle Droge ist in
3: Wirklich
2: Frankreich.
3: Nee. Also das ist auch in Deutschland ganz groß.
2: Okay,
3: also sogar
2: krass.
3: In Rostock auch immer mal wieder sieht man einfach schwarze Luftballons. Hast du vielleicht mal auf dem Gehweg gesehen?
2: Nee.
3: Schwarze Luftballons sind eigentlich so der Zeichen dafür. Kann man ja wirklich legal einfach im Edeka oder so kaufen für deine Sprühsahne.
2: Schräg.
3: Und wenn du das konsumierst, hast du so einen leichten Rausch, bei manchen nur 15 Minuten, manchmal auch 30, 40. Du siehst ein paar Farben, ein bisschen mehr. Du bist ein bisschen glücklich, jetzt machst du einen Lachanfall. Aber natürlich, wenn du Lachgas so wie Helium deine Lunge siehst, das ist richtig schlecht für den Körper.
2: Das ist ja verrückt.
3: Das kann der gar nicht ab.
2: Ich bin dann dafür auch nicht sensibilisiert.
3: Und das Schlimmste daran ist natürlich der Mischkonsum.
2: Ja. Schon Alkohol dazu oder
3: Alkohol,
2: so?
3: Alkohol,
2: ja.
3: Richtig schlimm. Alkohol kannst du mit nichts nehmen. Das ist wirklich ein Riesending gerade. Da muss
2: schon
3: man
2: was gelernt
3: Fall mehr
2: heute Morgen.
3: Das ist meine Meinung.
2: Ja, verrückt. Nun denn, machen wir weiter ein bisschen Musik im Programm.
3: So ein Downer am Morgen.
2: Gleich ein Downer am Morgen, aber jetzt kommt ein Upper dazu. Ich habe einen schönen Song rausgesucht für meine Kinder, die gerade zu Hause sich fertig machen für den Kindergarten und für alle anderen Kinder, die sich natürlich vielleicht auch gerade fertig machen für den Kindergarten oder die Schule. Jetzt kommt ein wunderschöner Song von Jolie und Oliver und der heißt Gänseblümchen.
3: Ja.

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Ja, guten Morgen. Ihr hört Radio Loro 90,2. Schön, dass ihr dabei seid. Ich gebe euch mal noch einen kleinen Ausblick auf die nächste Sendestunde, das, was uns hier erwartet im nächsten im Programm. Und zwar gibt es einen kleinen Rückblick auf die Loro-Charts. Die waren ja gestern wieder am Start und wurden ja ausgewertet. Das hat Alex uns vorbereitet. Dann schauen wir mal, was die Griffins so fabrizieren im American Football hier in Rostock. Und Ali hat was über die Feuerwehr in der Südstadt für uns dabei. Und zuerst hören wir noch ein bisschen Musik. Und zwar für alle, die gerade vielleicht auf dem Weg zur Arbeit sind oder gerade aufgestanden sind, gibt es vielleicht was Passendes. Und zwar von der Terrorgruppe Baby, Baby, Baby.

0: So, nun ist es schon soweit. Wie versprochen, kommt jetzt der Beitrag von Ali. Klotzen statt kleckern, das ist das Motto der Rostocker Stadtverwaltung, wenn es um die Sicherheit geht. Allein in den Neubau der neuen Feuer- und Rettungswache in der Südstadt fließen mehr als 120 Millionen Euro. Das ist aber auch notwendig, denn der Standort hat seine besten Tage längst hinter sich. Ali Biwak kann uns jetzt berichten, wie es auf dem Bauplatz derzeit aussieht.
1: Es ist das derzeit wohl größte Projekt, was die Hansestadt Rostock an der Erich-Schlesinger-Straße im Stadtteil der Südstadt umsetzt. Für insgesamt mehr als 120 Millionen Euro entsteht dort nämlich ein neues Zuhause für Rostocks Brand-, Rettungs- und Katastrophenschutz. Denn all diese Aufgaben werden künftig an einem Ort gebündelt. Das eben macht den Neubau auch in dieser immensen Dimension notwendig, sagt Brand-Oberamtsrat und Amtsleiter Michael Allwart. Denn der alte Standort, der kann diesen Anforderungen bei weitem nicht mehr genügen.
2: Am Ende haben wir die modernste Feuerwache, die in den 80er Jahren in der damaligen DDR errichtet wurde, hier an der Hansestadt Rostock gehabt. Aber sie ist damals als eine Feuerwache gebaut worden, als eine Feuerwache in einer DDR-Bezirksstadt. Und die Anforderungen an Feuerwehr haben sich über die letzten 40 Jahre deutlich gewandelt. Es ist der Rettungsdienst dazugekommen. Die Feuerwehr ist nicht mehr im klassischen Sinne nur Feuerwehr, sondern die Hilfeleistungseinsätze machen 90% unserer Feuerwehreinsätze aus. Wir haben das ganze Segment des Katastrophenschutzes oder zusammengefasst Zivil- und Katastrophenschutz und der Bevölkerungsschutz dazu bekommen. Das heißt, die Wache, wie sie ursprünglich gebaut wurde, ist nicht mehr kompatibel mit den Aufgaben. Und dazu ist es notwendig, diesen Campus zu erweitern und damit natürlich auch die Nachwuchsgewinnung sowohl über das Ehrenamt, für das Ehrenamt, aber aus dem Ehrenamt auch für das Hauptamt am Ende zu generieren. Da sind wir fest von überzeugt, dass das funktioniert.
1: An Rostocks neuem zentralen Campus zur Gefahrenabwehr wird seit dem Jahr 2021 gebaut. Mit der neuen Leitstelle konnte im Vorjahr bereits die erste Teiletappe abgeschlossen werden. Auch eine Atemschutzwerkstatt, eine Bootshalle und das Katastrophenschutzlager haben dort bereits Platz gefunden. Aktuell entsteht das Herzstück der neuen Feuer- und Rettungswache, inklusive neuer Fahrzeughallen, einem Gerätehaus, Schulungs-, Sport-, Ruhe- und Sanitärräumen. Dafür wurde am Dienstag das obligatorische Deckenfest bzw. das Richtfest gefeiert. Und es ließ sich schon da leise erahnen, dass das Geld hier richtig gut angelegt ist, damit Rostocks Berufsfeuerwehr, die Freiwillige Feuerwehr Stadtmitte, der Rettungsdienst und auch der Katastrophenschutz hier künftig einen guten Job machen können. Oberbürgermeisterin Eva-Maria Krüger ist davon überzeugt.
3: Was mir wichtig ist, ist, dass wir hier als Stadt 120 Millionen aus der Stadtkasse in die Hand nehmen. Ich glaube, so ein teures Projekt hat die Stadt noch nie finanziert und tut es auch nicht, weil selbst der Eigenanteil der Stadt beim Volkstheater ist geringer. Das heißt, die Investition hier in den Bevölkerungsschutz ist schon gigantisch für so eine Stadt wie Rostock. Und diese Kosten werden uns natürlich auch viele, viele, viele Jahre noch begleiten. Es ist absolut richtig, es zu machen, weil es geht um Brandschutz, es geht um den Rettungsdienst, um Katastrophenschutz. Von daher 10 Ausrufezeichen, dass das eine richtige Investition in die Zukunft ist. Aber ich glaube, es ist schon wichtig, die Fahne hier auch nochmal hochzuhalten und zu sagen, dass es keine Selbstverständlichkeit ist, sondern für eine Stadt wie Rostock ist das schon verdammt viel Geld.
1: In nur 2 Jahren soll das neue Herzstück der Feuer- und Rettungswache dann mit Leben gefüllt werden. So lange müssen Brandoberamtsrat und Amtsleiter Michael Allwart und seine Kameraden noch im Bestandsgebäude aus den frühen 1980er Jahren ausharren. Gedanklich aber könnte der geplante Umzug eigentlich schon demnächst losgehen.
2: Also Gedanken machen wir uns tatsächlich heute schon, damit wir in 2 Jahren die Koffer nicht erst packen, sondern gepackt haben. Da sind wir planerisch weit fortgeschritten und insofern ist das ein Zeitfenster, was so überschaubar ist und so schnell vergehen wird, dass das, glaube ich, uns schneller einholt, als wir uns das jeden Tag vorstellen. Und da wir im Tagesgeschäft auch gut unterwegs sind und gebunden sind, denkt man nicht jede Minute drüber nach.
0: Feuerwehr, Rettungsdienst und Katastrophenschutz. Künftig also unter einem Dach. Ali Biwak berichtete vom Stand der Arbeiten in der Südstadt. Tja, da sind wir mal gespannt, wie es da weitergeht. Warte mal, ich mach mal dein Mikro hoch, denn gerade ist der Lars auch eingetrödelt. Guten Morgen, Lars.
4: Ja, guten Morgen. Irgendwie hatte ich heute Morgen zu wenig Lachgas, ich weiß es nicht, irgendwie.
0: Naja, wir sind ja da, ne?
4: Ja.
0: Und wir machen weiter mit Musik hier im Programm von Cheddar Mike, Dina Nie, Rapper.

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1: Einmal das Neueste in Kurzform. Guten Morgen. Die Rostocker Handballmannschaft FC Empor wird ab der kommenden Saison von Stefan Just trainiert. Der 47-Jährige erhält einen 2-Jahre-fähigen Vertrag bis Sommer 2028. Er habe mehrfach bewiesen, dass er Mannschaften gut entwickeln könnte. Er kenne die dritte Liga gut, so teilt es der Verein gestern mit. 2023 führte er den EHV Aue in die zweite Bundesliga, 2025 den FC Oppenweiler-Backnack. Teilnehmerrekord beim Rostocker Citylauf. Gestern lockte das Event rund 3500 Teilnehmerinnen und Teilnehmer an. 5 Wettbewerbe konnten absolviert werden. Alleine beim Kinder- und Familienlauf wurden über 3 Kilometer etwa 1500 Läuferinnen und Läufer registriert. Beim 10-Kilometer-Lauf gewann Ricardo Wendt vom Sportclub Lage. Bei den Frauen setzte sich Anne-Kathrin Linzenberg vom FICO Rostock durch. Brand in leerstehenden Hochhaus in Neubrandenburgs Oststadt. Laut Polizei hatten 2 Unbekannte an 5 Stellen in dem 12-schossigen Gebäude Unrat angezündet. 2 Männer mussten vom Dach des Hauses gerettet werden. Aufgrund der Flammen konnten sie dieses nicht mehr verlassen. Beide blieben unverletzt. Ob es sich bei den beiden um die Brandstifter handelt, ist bis jetzt noch unklar. CSD-Auftakt in Flensburg. Am gestrigen Sonntag fand der erste CSD dieses Jahr in Flensburg statt. Der CSD übertraf die 800 angemeldeten Teilnehmer. Die Polizei zählte 1000 Teilnehmer, der Veranstalter sogar 2000. Diese seien vor allem aus ganz Schleswig-Holstein, Hamburg sowie Süddänemark nach Flensburg gereist. Er ist einer von insgesamt 18 CSDs in Schleswig-Holstein dieses Jahr. Und Frankreich will Lachgasmissbrauch im Straßenverkehr strafbar machen. Anlass dafür sind mehrere schwerwiegende Autounfälle im Zusammenhang mit Lachgas. Eine Studie zeigt, dass bereits jede 20. Person unter 35 Jahren schon unter Lachgaseinfluss ein Fahrzeug gelenkt haben soll. Nun führt die Polizei vermehrt Kontrollen durch, um Lachgas im Straßenverkehr auszudecken. Zukünftig sollen 3 Strafbestände fürs Fahren unter Einfluss von Lachgas ohne Grund bestehen, so die Innenministerin. Weitere Nachrichten dann in einer halben Stunde um Punkt 8.
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2: Ja, sehr schön sieht's aus in Rostock. Aktuell sind es 9 Grad, ganz leicht bewölkt. Heute Morgen gibt es noch ein bisschen so ein ganz, ganz leichtes Regenrisiko, aber ich glaube das nicht, dass da viel runterkommt. Es bleibt sonnig heute mit 11 Stunden Sonne und leichten Wolken. Das ist doch mal was. Ich glaube, der Sommer ist im Anmarsch. Heute Maximaltemperatur 19 Grad, schwacher Wind aus südöstlicher Richtung. Und falls das für den einen oder anderen interessant ist, der Sonnenuntergang 21.13 Uhr. Ja.
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2: Den Weckruf hört ihr hier auf Radio Lore 90,2. Es ist kurz nach 7 Uhr und in den Nachrichten, das war gerade Paul.
1: Ja, guten Morgen, Rostock.
2: Guten Morgen. Und neben mir am Mikrofon steht der Lars.
3: Ja, guten Morgen.
2: Guten Morgen, mein Name ist Steffi. Was ich euch noch gar nicht gefragt habe, hattet ihr denn verlängertes Wochenende? Das ist ja jetzt, steht ja jetzt hinter uns. Das schon, kommt mir schon so lange hervor, aber es war ja jetzt gerade.
1: Als 50 steht denn sowas nicht zu.
2: Ach so, du musstest dran, ja.
1: Freitag war ich hier, ja.
2: Ja, oha. Okay.
3: Ja, du? Nee, ich hatte,
2: du hattest frei?
3: Ja, am Himmelfahrtstag eine schöne Fahrradtour gemacht.
2: Ach, wunderschön.
3: Ja, das Wetter war ja auch gut und überall hat es geregnet, aber nur am Küstenstreifen war herrlich
2: genau
3: Sonne.
2: Genau da lang gefahren, wo der Regen nicht war.
3: Ja,
2: das ist doch mal eine Maßnahme.
3: Ja.
1: Die Sonne folgt dir.
3: Ja, genau.
2: ja, ich musste auch arbeiten, aber
3: so.
2: War nicht so schlimm. War okay, war entspannt, war keiner da, da hat man mal seine Ruhe, ne? wir machen weiter mit Musik. Dead Pioneers sind jetzt hier im Programm mit dem Song No Kings.

0: Ja, wie jeden Monat, wie jeden Montag schauen wir auch heute wieder zurück auf die gestrige Ausgabe der Loro Charts. Es dauerte diesmal relativ lange, bis der Absteiger der Woche feststand. Aber dann erwischte es die Rostocker Band Stereono. Ihr Song Sie auf Monsters zuletzt noch auf dem Treppchen platziert, fiel um 7 Positionen zurück und landete auf Rang 10. Um 10 Plätze verbessern konnten sich dafür Riot Teddy und Wow mit ihrem gemeinsamen Song Albtraum. Die ehemalige Nummer 1 wurde somit Aufsteiger der Woche und peilt in der 11. und letzten Wertungswoche vielleicht nochmal die Spitze an. Zum Treppchen. Der Bronze-Rang ging an die Schweriner Punkband Schlimmer und ihren Song Muddy. Direkt davor sicherten sich 7 Morgen, aha, mit ihrer neuen Single Fassaden als höchste Neueinsteiger Silber. Na mal sehen, das kann ja noch Gold werden, wer weiß. Ganz vorne blieb wiederum alles beim Alten. Zum bereits 3. Mal in Folge bekamen Band aus Bad Doberan die meisten Stimmen. Somit steht ihr Song The Void weiterhin an der Spitze der Loro Charts.
1: Wollen wir mal reinhören in Void, ne?
0: Ja, hören wir mal rein, was Void so macht.
1: Typischerweise hier im Weckruf die Nummer 1 der Loro Charts.
0: Yo!

0: Ja, ihr hörtet The Void von Band. Zum dritten Mal in Folge die Nummer 1 der Loro-Charts. Ob sich die Erfolgsserie fortsetzt, entscheidet wie immer allein ihr. Auf loro.de/charts findet ihr das Voting und habt bis zu 11 Stimmen frei. Und wenn ihr selbst einen Song ins Rennen schicken wollt, schreibt einfach eine Mail an charts@loro.de. Charts mit T, nicht mit D.
1: Genau, so ist es richtig.
0: Falls Thomas zuhört.
2: Ja, gut, machen wir weiter im Programm. Es ist jetzt aktuell 7.49 Uhr und wir hören noch ein bisschen Musik. Lokale Musik ist das von der Band Diaz. Wenn mich nicht alles täuscht, sind die, glaube ich, aus Stralsund. Und die haben einen Song, der heißt Komm gut an.

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1: Jo, da sind wir schon wieder hier im Weckruf auf Radio Loro 90,2. Es ist 7.53 Uhr und bevor wir nochmal die richtigen Nachrichten hier hören, hören wir jetzt doch nochmal ein bisschen was vom Sport. Ja, vom Sport.
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1: Genau, den Loro Frühsport. Mal gucken, was wir da in der großen, weiten Welt haben. Da habe ich was für euch vorbereitet und Lars, der sagt euch noch ein bisschen was Lokales an. Kenan Karaman hat eine große Auszeichnung erhalten. Der Kapitän des FC Schalke 04 ist von der DFL zum besten Spieler der Saison in der zweiten Bundesliga ausgezeichnet worden. Tja, er sei ein unverzichtbarer Leistungsträger, erfahrener Kapitän und vielseitiger Fixpunkt in der Offensive, so die DFL. Der Tennis-Superstar Jannik Sinner aus Südtirol ist nicht zu stoppen. Am Wochenende gewann er nun das Finale auf dem Sandplatz im Foro Italico gegen den Norweger Kasper Rund und sicherte sich damit die letzte ihm noch fehlende Trophäe bei einem der neun Top-Turniere. Im Handball verlor das DHB-Team gegen Dänemark. Es war eine knappe Pleite für Deutschland, die 8 Monate vor dem Start der Heim-WM nicht zu bezwingen war. In den eng umkämpften Schlussminuten behielt Dänemark die Nerven und gewann also mit 31 zu 29 Punkten. Und auch im Eishockey läuft es beim deutschen Team derzeit nicht ganz rund. Das DEB-Team enttäuschte gegen Lettland mit 0 zu 2. Es droht nun, dass sie zum zweiten Mal in Folge das WM-Viertelfinale verpassen. Mit 2 Pleiten und nur einem Treffer steht das Team um Bundestrainer Harold Kreis stark unter Druck. Heute treffen die Deutschen auf den Gastgeber die Schweiz und die sind womöglich der härteste Gegner der Vorrunde und auch Mitfavorit auf den Titel. Ja, da kann man nur die Daumen drücken für die deutschen Eishockey-Leute.
4: Ja, ich wusste gar nicht, dass Weltmeisterschaft gerade ist in Eishockey. Ah. Ich habe es heute Morgen auch in den Nachrichten gehört.
1: Na, siehst du.
4: Ja. Bist du fertig mit deinem?
1: Ich bin fertig.
4: Achso, dann mach ich jetzt weiter.
1: Hau raus, mach weiter.
4: Ja, ich habe was über die Rostock Seawolves. Die Saison der Rostock Seawolves geht weiter. Im ersten Play-in-Heimspiel der Vereinsgeschichte setzten sich die Wölfe souverän vor 2859 Zuschauern in der Stadthalle Rostock gegen die MHP Riesen Ludwigsburg mit 91 zu 71 durch. Ist immer krass, wie viele Punkte die da immer machen beim Basketball. Ja, das geht immer fix mit den Körben. Ab Ende des ersten Viertels übernahmen die Rostocker das Kommando. Im dritten Viertel eilten sie auf 20 Zähler davon. Dishon Schwarz führte sein Team mit 24 Punkten an. Bei den Barockstädtern kam Stefan Smith auf 12 Zähler. Rostock spielt am Donnerstag in Trier um den 8. und letzten Playoff-Platz. Ja, du kommen wir zu Hansa. In einem turbulenten Spiel siegt Rostock am Ende knapp mit 4 zu 3 in Saarbrücken. Die Saarländer trumpften zwar nach der Pause auf und drehten einen 0-2 Rückstand, doch Hansa hatte die letzten Worte mit 2 späten Treffern. Dadurch, dass die Konkurrenz aber punktete, verbleibt die Kogge leider auf dem 5. Platz. Und es gab dort noch einen Zwischenfall. Ein Rostock-Fan ist wohl über eine Absicherung gestürzt. Inzwischen ist er ins Krankenhaus gebracht worden, aber Näheres weiß man auch noch nicht. Dann habe ich noch auch etwas Kurioses. Und zwar hat der SV, warte mal, wie hießen die denn nochmal? Jetzt habe ich den Namen des Vereins. Ach doch, SV Elversberg ist in die erste Liga aufgestiegen. Das ist ein Fußballverein, das ist eine 13.000 Einwohnergemeinde. Und sie spielen das erste Mal der Vereinsgeschichte im Fußball-Oberhaus und damit gegen den FC Bayern München, Borussia Dortmund, Bayer Leverkusen und all die anderen Bundesliga-Hochkaräter. Ja, da bin ich mal gespannt und dann drücke ich den SV Elversberg mal die Daumen, dass die auch ein bisschen noch in der ersten Liga bleiben. Mhm. Ich habe gehört, die haben noch nicht mal einen Bahnhof. Also, aber ein Stadion werden sie wohl haben.
1: Naja, sonst können sie ja nicht spielen, ne?
4: Ja.
1: Bolzplatz.
4: Genau, Bolzplatz, ja.
1: Ja, gucken wir mal kurz, was Paul gleich mit den Nachrichten für uns hat. Der hat da Teilnehmerrekord beim Rostocker City-Lauf, CSD-Auftakt in Flensburg und Frankreich will Lachgasmissbrauch im Straßenverkehr strafbar machen. Aber zuvor hören wir noch einen ganz kurzen Titel, dann kommt Paul natürlich wieder rein hier mit den News. The Red Flags, Little Girl.

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1: Hier um Punkt 8 im Weckruf von Radio Loro. Wie gerade schon im Sport gehört, Michael Jakobsen verlässt auf eigenen Wunsch den FC Empor. Nun soll die Rostocker Handballmannschaft ab der kommenden Saison von Stefan Just trainiert werden. Der 47-Jährige erhält einen 2-Jahres-Vertrag bis Sommer 2028. Er habe mehrfach bewiesen, dass er eine Mannschaft gut entwickeln könne. Er kenne die dritte Liga gut, so teilt es der Verein gestern mit. 2023 führte er den EHV Aue in die zweite Bundesliga, 2025 den FC Oppenweiler Backnack. In der Mitteilung wird Just folgend zitiert: Der FC Empor ist ein Verein mit großer Tradition, starken Fans und viel Potenzial. Ich freue mich darauf, mit der Mannschaft zu arbeiten. Teilnehmerrekord beim Rostocker Citylauf. Gestern lockte das Event rund 3500 Teilnehmerinnen und Teilnehmer an. 5 Wettbewerbe konnten absolviert werden. Allein beim Kinder- und Familienlauf über 3 Kilometer gingen etwa 1500 Läuferinnen und Läufer an den Start. Beim 10-Kilometer-Lauf, welcher als eine der schwersten Kategorien gilt, gewann Ricardo Wendt von Sportclub Lage. Bei den Frauen setzte sich Anne-Kathrin Linzenberg von FICO Rostock durch. Ebenso wurden Strecken über 6 Kilometer und der Halbmarathon angeboten, darunter auch ein Staffellauf, 5x3 Kilometer. Der Citylauf ging von der Steinstraße über die August-Bebel-Straße und die Lange Straße bis zum Neuen Markt, wo verschiedene Stände aufgebaut wurden. Brand in leerstehenden Hochhaus Neubrandenburgs Oststadt. Laut Polizei hatten Unbekannte an 5 Stellen in dem 12-geschossigen Gebäude Unrat angezündet. Die Feuerwehr konnte verhindern, dass sich die Flammen auf weitere Gebäudeteile ausbreiteten. 2 Männer mussten vom Dach des Hauses gerettet werden. Aufgrund der Flammen konnten diese nicht mehr das Haus verlassen. Beide blieben unverletzt. Ob es sich bei den beiden noch um die Brandstifter handelt, ist noch unklar. Es entstanden Sachschäden im Wert von rund 10.000 Euro. CSD-Auftakt in Flensburg. Am gestrigen Sonntag fand der erste CSD dieses Jahres in Flensburg statt. Der CSD übertraf die 800 angemeldeten Teilnehmer. Die Polizei zählte 1.000, der Veranstalter sogar 2.000 Teilnehmer und Teilnehmerinnen. Dieses sei vor allem aus den ganzen Schleswig-Holstein, Hamburg sowie Süddänemark nach Flensburg angereist. Es ist einer von insgesamt 18 CSDs in Schleswig-Holstein dieses Jahres, welche alle unter dem Schirmherrschaft von Ministerpräsident Daniel Günther stehen. Laut dem CDU-Politiker erinnert der CSD daran, dass Gleichberechtigung kein Selbstläufer ist. Und Frankreich will Lachgasmissbrauch im Straßenverkehr strafbar machen. Anlass dafür sind mehrere schwerwiegende Autounfälle im Zusammenhang mit Lachgas. Eine Studie zeigt, dass bereits jede 20. Person unter 35 Jahren schon unter Lachgaseinfluss ein Auto gelenkt haben soll. Ein besonders tragischer Fall ereignet sich in Lidl. Dort wurde der 19-jährige Mathis von einem Autofahrer erfasst und kam um zu leben. Der Konsum von Lachgas als Rauschmittel nimmt in Frankreich zu, besonders unter jungen Menschen. Nun führt die Polizei vermehrt Kontrollen durch, um Lachgas im Straßenverkehr aufzudecken. Künftig sollen 3 Strafbestände fürs Fahren unter Einfluss von Lachgas ohne Grund bestehen, so die Ministerin. Weitere Nachrichten dann kurz zu einer halben Stunde, unter anderem über die Großdemo in London.
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3: Ja, aktuell haben wir schon 12 Grad draußen in Rostock. Es ist wohl leichter Regen möglich, aber ich denke ehrlich gesagt nicht, dass da noch viel runterkommt. Ganz leicht bewölkt, so ein paar Wolken ziehen immer mal wieder durch. Ansonsten sind es heute doch tatsächlich wohl 11 Stunden Sonne zu erwarten. Und die Maximaltemperaturen, ja, das geht noch hoch auf 19 Grad. Ein schwacher Wind weht aus südöstlicher Richtung. Ich finde, das wird ein schöner sommerlicher Tag heute. Nach diesem, ja, ich würde doch sagen, leicht verregneten Wochenende. Ne? Aber war guter Mix, ne?
1: Ich habe davon gar nichts mitbekommen, Tatsache. Ich war ein Küstenkind.
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3: Den Weckruf hört ihr hier auf Radio Loro mit Paul in den Nachrichten.
1: Guten Morgen.
3: Und mit Lars am Mikrofon.
4: Ja, hallo, guten Morgen.
3: Mein Name ist Steffi, schön, dass ihr dabei seid.
4: Ich fand ja diesen Beitrag, die Nachricht mit dem Lachgas, finde ich immer.
3: Lachgas lässt uns nicht los heute Morgen.
4: Nee, irgendwie, ja. Ich überlege gerade, weil du sagtest, das Fahren unter Einfluss von Lachgas ohne Grund. Also ich wüsste gar nicht, ob es da sogar einen Grund geben soll, also dass man unter Einfluss von Lachgas fahren kann.
1: Ich stelle nur die Nachrichten vor. Ich denke mal, irgendwas muss damit berücksichtigt werden, damit Leute nicht umsonst bestraft werden. Aber am Ende lese ich nur das vor, was ich da gerade in der Mitteilung erfahren habe.
4: Ja.
3: ist ja auch irgendwie, es ist ja jetzt auch legal, überall kann man das kriegen, ne?
1: Ja, wenn du ein bisschen Schlagsahne, also ich habe heute einen schönen Kuchen gegessen und das ist mein Grund, genug Schlagsahne-Ökonomie zu haben. Ich fahre doch nicht unter Einfluss, Herr Officer.
4: Ach so, ja, so kann man es auch sehen.
3: Kann man sehen.
4: Ich habe mich auch gefragt, wieso kann man das legal kriegen, aber stimmt, wenn man
1: Schlagsahne-Kartuschen, bam, eine.
3: Oh, Luftballons, ne, Kindergeburtstag.
1: Das hat jetzt die letzten Jahre schön zugenommen an den Kassen, wenn dann plötzlich 14-Jährige plötzlich so richtig viel Schlagsahne-Interesse haben, dann sind die Kassiererin immer da und so, warum will plötzlich dieser Mann so viel Schlagsahne auf den Kuma. Das ist ja verrückt.
4: Oh, verrückt, ja. Worauf die jungen Leute so kommen.
3: Mann. Ich war am Wochenende unterwegs mit meiner Band. Wir haben eine kleine Tour mit Pornobalken gemacht und habe jetzt mal euch einen Song von Pornobalken rausgesucht. Ich bin jetzt auf jeden Fall Fangirl. Pornobalken-Fangirl.
4: Wie heißt denn deine Band?
3: Meine Band Sieben Morgen, ja. Wir sind übrigens auch in den Loro-Charts. Ne?
4: Ja, hab ich doch gerade vorgelesen, genau. Mensch,
3: ja,
4: cool.
3: Zweiter Platz.
4: Na.
3: Nun denn, wir hören trotzdem jetzt Zerrissen elegant, mein Lieblingssong von Pornobalken.
1: Let's go.

0: Antarctico Vespucci war das gerade mit dem Song White Noise. Ihr habt es jetzt 8 Uhr und 11 Minuten und ich gebe euch jetzt mal einen kleinen Ausblick, was wir in der nächsten Sendestunde zu hören bekommen. Luca hat sich mal wieder um die Wissenschaftsnews gekümmert, die hört ihr natürlich auch hier immer jeden Montag. Dann gibt es natürlich den angekündigten Beitrag über den American Football in Rostock von den Griffins. Den hat Arthur für uns vorbereitet, der war vor Ort und hat sich da mal umgehört. Und Janice hat noch ein paar schöne Informationen über den Künstler Edwin Rosen für uns. Aber bevor wir den Künstler Edwin Rosen noch genauer kennenlernen, mir fehlen die Worte so ein bisschen heute Morgen, können wir noch einen Song hören, und zwar einen Song von Tegan und Sarah. Und ich habe ja vorhin schon erzählt, ich war mit meiner Band unterwegs on Tour am Wochenende und da habe ich auch einen Mann kennengelernt.
1: Was?
0: Ja, nicht so, wie du denkst.
1: Ach so.
0: Der will heiraten heute.
1: Ach nee.
0: Ja, wirklich. Und zwar Heidi und ich habe gesagt, pass auf Heidi, ich grüße dich heute. Heidi und Katja heiraten heute. Und vielleicht kennt ihr Heidi. Heidi spielt Bass bei Aktion Index und er spielt Piano bei Savage Grow. Und mit Savage Grow haben wir nämlich zusammen gespielt gestern. Ja, und wer heute vielleicht noch einen kleinen Flashmob am Rathaus machen will im Rostock, um 3 geht's los. Also liebe Grüße hier von uns heute Morgen mit dem Song Tegan and Sarah Closer. Vielleicht gefällt er dir ja. Gucken. Wie geht das jetzt hier? Achso.

0: Ah, wunderschöne Musik. Tegan and Sarah, habe ich vorher noch nie was von gehört.
1: Gut, wa?
0: Klingt gut, ja. Aber wie es so ist, ne? Die meisten von uns haben ja eine Lieblingskünstlerin oder einen Lieblingskünstler, deren oder dessen Musik man einfach immer wieder hören kann. So geht es auch Shanice mit dem Künstler Edwin Rosen, den sie uns jetzt mal genauer vorstellt. Da bin ich ja mal gespannt.
1: Ja, ich auch.
2: Vielleicht haben einige von euch diese Melodie schon mal gehört oder kennen sogar den Song dahinter. Und falls nicht, erinnert er zumindest viele an die neue deutsche Welle. Leichter Kälter war Edwin Rosens erster Song, der im Jahr 2020 erschienen ist und auch gleich für ordentlich Aufmerksamkeit gesorgt hat. Und es fällt mir nicht leicht, das anzusehen. Edwin Rosen hat seine ganz eigenen Visionen und auch seine ganz eigene Ästhetik. Mit seinen Songs vermittelt er Gefühle wie Nostalgie, Wehmut und Trauer, aber gleichzeitig auch Hoffnung. Genau diese Mischung machte ihn innerhalb kurzer Zeit zu einem Indie-Shootingstar mit millionenfachen Streams.

Musikalisch bewegt sich Edwin Rosen irgendwo zwischen New Wave, Synthie-Pop und Post-Punk. Seinen Stil beschreibt er selbst als neue, neue deutsche Welle. Viele vergleichen seinen Sound mit der Musik der 80er Jahre. Trotzdem wirkt er nie wie eine reine Kopie, sondern ziemlich eigenständig. Seine Songs leben von kalten Synthesizern, monotonen Drums und direkten Texten über Einsamkeit, Beziehungen oder Überforderung. Nach Leichter Kälter folgten 2021 weitere Singles wie Die Sonne in deinem Zimmer oder 1119.

0: Im Sommer 2021 begann er nach der Veröffentlichung seiner EP mit leeren Händen seine ersten Konzerte zu spielen. Seitdem tourt er durch ausverkaufte Clubs und tritt auf großen Festivals auf. Trotzdem wirkt Edwin Rosen bis heute fast wie ein Phantom der deutschen Indie-Szene. Er taucht in unregelmäßigen Abständen mit neuer Musik auf und verschwindet dann noch irgendwie wieder. Gerade dieses Mysteriöse macht aber einen Teil seiner Wirkung aus. Seine Musik lebt weniger von großen Inszenierungen als von Stimmen und Emotionen. Viele seiner Songs wirken wie Momentaufnahmen aus schlaflosen Nächten. Kühl, melancholisch und gleichzeitig sehr nahbar. Seinen bisher letzten Song, Wenn alle Stricke reißen, veröffentlichte er im Februar. Fans kannten den Titel allerdings schon vorher, weil er ihn bereits live auf seiner Tour gespielt hatte.
1: Ja, coole Musik, richtig schön. 80er-Style hat mich gleich wieder in meine Jugend zurückversetzt. Vielleicht sind ja auch einige treue Fans von Edwin Rosen unter euch, die den Song schon vor der Veröffentlichung hören konnten. Für alle anderen gibt es jetzt noch einmal seinen Song, Wenn alle Stricke reißen, auf die Ohren. Dann hören wir uns das gleich nochmal schön in Gänze an.

0: The Black Keys waren das hier auf Radio Lore 90,2 featuring Beck. War jetzt auch relativ ungewöhnlich für Black Keys, ne? Aber der Gesang war schon vom Beck, das hat man gemerkt.
1: Ja, ich glaube auch die Gitarre war auch so ein bisschen Beck-Style.
0: War schon ein bisschen softy auch, ne?
1: Ja, ja. Aber auch cooler Song.
0: Es ist 8.27 Uhr, ihr hört immer noch Radio Loro. Ich wünsche, dass ihr gut aus dem Bett kommt oder auf dem Weg zur Arbeit seid. Oder vielleicht seid ihr ja schon bei Arbeit und hört uns. Und wir können euch ein bisschen den Tag versüßen. Mit ein bisschen schöner Musik. Bevor die Kurznachrichten hier wieder sind, hören wir noch einen Song. Und zwar ist der von Green Day.
1: Ach ja.
0: American Idiot.
1: Das ist immer.
0: Ne? Kann man immer machen.
1: Kann man immer machen,
0: da genau. Kann man nichts falsch machen.

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1: Einmal das Neueste in Kürze hier im Weckruf von Radio Loro. Guten Morgen. Die Rostocker Handballmannschaft der FC Empor wird ab der kommenden Saison von Stefan Just trainiert werden. Der 47-Jährige erhält einen 2-jährigen Vertrag bis Sommer 2028. Er habe mehrfach bewiesen, dass er die Mannschaft gut entwickeln könne. Er kenne die dritte Liga gut, so teilt der Verein es gestern mit. 2023 führte den EHV Aue in die zweite Bundesliga, 2025 den FC Oppenweiler und Backnack. Teilnehmerrekord beim Rostocker Citylauf. Gestern lockte das Event rund 3500 TeilnehmerInnen und Teilnehmer an. 5 Wettbewerbe konnten absolviert werden. Beim 10-Kilometer-Lauf gewann Ricardo Wendt vom Sportclub Lage. Bei den Frauen setzte sich Anne-Kathrin Litzenberg von FICO Rostock durch. In Clasewitz, Landkreis Rostock, waren gestern mehr als 300 Einwohnerinnen und Einwohner aufgerufen, einen neuen Bürgermeister zu wählen. Zur Wahl stand nur ein Kandidat, Einzelbewerber Thomas Buske. Sollte Thomas Buske gewählt werden und das Amt antreten, würde er automatisch sein Mandat als Gemeindevertreter verlieren. Damit würde das Mindestsoll von 4 Gemeindevertretern unterschreiten werden, der bei einer ursprünglich 6-köpfigen Gemeindevertretung gesetzlich vorgegeben ist, wodurch eine weitere Wahl anstehen würde. Am gestrigen Sonntag fand der erste CSD dieses Jahr in Flensburg statt. Der CSD übertraf die 800 angemeldeten Teilnehmer. Die Polizei zählte 1000 Teilnehmer, die Veranstaltung über 2000 Teilnehmerinnen und Teilnehmer. Diese sollen vor allem aus Schleswig-Holstein, Hamburg sowie Süd-Dänemark und nach Flensburg gereist sein. Es ist einer von insgesamt 18 CSDs dieses Jahr in Schleswig-Holstein. Letzten Samstag fanden 2 Großkundgebungen und Demonstrationen in London statt. Nach offiziellen Zählungen schlossen sich rund 60.000 Menschen den Aufruf des rechtsextremen Anti-Islam-Aktivisten Stephen Exley Lean an. Im Rahmen der United Kingdom March, welche aus der Hooligan-Fußballszene entsprang, demonstriert wurden gegen Einwanderung und Flucht, gegen den Premierminister Strammer sowie gegen eine vermeintliche Diskriminierung der weißen Arbeiterklasse. Premierminister Strammer unterstellt der Kundgebung Hass und Spaltung. Gleichzeitig fand eine pro-palästinensische Kundgebung zum Nakba-Tag statt. Dieser sollte an die Vertreibung der Palästinenser infolge der Staatsgründung Israels 1948 erinnern. Die etwa 20.000 Teilnehmer große Demo hatte sich im Stadtteil Kensington versammelt und zog Richtung Zentrum. Allgemein sprach die Polizei im Kontext auf den gesamten Tag am Ende vom größten Einsatz zur Aufrechterhaltung der öffentlichen Ordnung seit Jahren. Weitere Nachrichten dann ausgiebig nochmal in einer halben Stunde um Punkt 9.
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2: Wunderschön sonnig ist es aktuell bei 13 Grad. Ein paar Wolken ziehen immer mal durch, aber das Regenrisiko haben wir jetzt, glaube ich, komplett hinter uns gelassen. Und die kleine Regenfront hat sich auch schon verdünnisiert, die da noch am Himmel zu sehen war. Den ganzen Tag bleibt es sonnig mit leichten Wolken mit 11 Stunden Sonnen. Ja, 11 Sonnenstunden sind zu erwarten heute. Die Sonne geht 21.13 Uhr unter und der Wind weht ganz schwach aus südöstlicher Richtung bei Maximaltemperaturen heute von 19 Grad. Sommer, würde ich sagen, ist in Anmarsch.
3: Geht los.
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2: Hier auf Radio Loro, 8.36 Uhr mit Paul in den Nachrichten.
1: Ja, guten Morgen.
2: Und mit mir zusammen am Mikrofon ist der Lars.
3: Ja, hallo, immer noch, bis um 10.
2: Bis um 10 heute noch. Mein Name ist Steffi und wir bringen euch heute gut gelaunt durch den Morgen.
3: Wir sind zumindest.
2: Wir sind zumindest.
3: Noch.
2: Ja, ich bin auch ganz gut rausgekommen heute.
3: Ja, ich auch.
2: Ja, bisschen zu spät, aber
3: bisschen zu spät,
2: gut
3: aber
2: rausgekommen.
3: Gut. Ja, vielleicht deswegen.
2: Paul, bist du auch gut rausgekommen?
1: Ach ja, ich kann mir jetzt nicht betragen. Genau, ungefähr so.
2: Ungefähr so heute. Okay. Musik gibt's hier bei uns natürlich im Programm mit Die Sterne. Die Welt wird knusprig.
3: Ei. Mhm.

0: Die Larrikins hier auf Radio Loh 90,2 mit 19 Zigaretten. Und natürlich kommen wir jetzt zu den montäglichen Wissenschafts-News. Mal schauen, was Luca uns da vorbereitet hat.
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2: Raketen mit der aktuellen chemischen Antriebstechnik würden für eine Reise zum nächstgelegenen Sternsystem mehrere hunderttausend Jahre benötigen. Die Wissenschaft arbeitet daher an neuen Antrieben, die zum Beispiel Licht nutzen. ForscherInnen der Texas A&M University haben nun eine Studie publiziert, die die Grundlage für einen solchen Lichtantrieb liefern könnte. Den WissenschaftlerInnen ist es gelungen, mit einem Laser winzige Objekte kontaktlos anzuheben und präzise zu steuern. Der neue Antrieb basiert auf sogenannten Metajets, also mikroskopisch kleinen Strukturen, die durch Laserlicht präzise bewegt werden können. Diese bestehen aus Metasurfaces, extrem dünnen Materialien mit winzigen, präzise angeordneten Mustern. Die spezielle Struktur der Metajets ermöglicht es, das einfallende Licht genau zu kontrollieren. Ähnlich wie bei einer Linse, aber noch deutlich präziser. Es ist dadurch möglich, zu steuern, wie das Licht seinen Impuls überträgt und damit Kraft auf das Objekt ausübt. Die WissenschaftlerInnen versuchen aktuell, weitere Fördergelder zu erhalten, um ihr System unter Mikrogravitationsbedingungen zu testen. Also in einer Umgebung, in der die Erdanziehungskraft keinen Einfluss hat. Langfristig möchten sie die Technik so stark weiterentwickeln, dass damit unterschiedliche Objekte ohne direkten Kontakt oder chemischen Treibstoff durch den Weltraum bewegt werden können. Nach jahrelangen Bemühungen steht nun der neue Name der Hormonstörung PCOS fest. Unter der Krankheit leiden weltweit etwa 170 Millionen Menschen. Der neue Name lautet Polyendokrines Metabolisches Ovarialsyndrom, kurz PMOS. Beschlossen wurde die Namensänderung vergangene Woche vom globalen Wissenschaftskonsortium. In einem Grundsatzpapier in The Lancet erklärte das Gremium, der alte Name sei unzutreffend. Er suggeriere fälschlicherweise das vermehrte Vorkommen von Eierstockzysten. Zudem würden die metabolischen und endokrinen Merkmale des Syndroms nicht ausreichend erfasst, einschließlich der Tatsache, dass wahrscheinlich auch Männer davon betroffen sind. Die Gruppe hofft, dass die neue Bezeichnung genauer ist, Stigmatisierung verringert und die Forschung fördert. Zu den typischen Anzeichen des Syndroms gehören unter anderem Adipositas und Bluthochdruck, Depressionen, Essstörungen, Akne und Unfruchtbarkeit. Diese multisystemischen gesundheitlichen Auswirkungen, so die Autoren der Studie, machten die Umbenennung von PCOS zu PMOS notwendig.
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0: Das waren die Wissenschaftsnachrichten diese Woche von Luca.
3: Ja, krass, was man so alles auf einmal haben kann.
0: Ja.
3: Boah.
0: Gibt schon, wollen wir mal nicht, wir wollen mal nicht uns jetzt so runterziehen lassen, denn nee. Du hast uns ja einen schönen Song rausgesucht.
3: Ja.
0: Passend zu dem wunderschönen Wetter heute, die Sonne scheint, den Regen lassen wir mal hinter uns.
3: Wir haben Mai, es ist Frühling.
0: Blicken nach vorne in die Sonne.
3: Und da habe ich ein schönes Frühlingslied mir gewünscht von Manfred Krug.
0: Wenn's draußen grün

0: Na, das ist doch ein schöner Song.
1: Ach, viel zu kurz.
0: Ach, viel zu kurz, ja. Aber immer wieder schön zu hören, ne? Ja. Ich höre den auch tatsächlich ab und zu mal bei Loro hier.
1: Ja.
0: Ab und zu läuft das Ding
1: deswegen
0: mal, ne?
1: Wusste ich ja, dass das gute der
0: Stimmung
1: existiert.
0: Verbreitet das.
1: Genau.
0: Ich habe ja jetzt schon ein paar Mal von dem American Football, von dem Rostocker American Football erzählt oder das schon dreimal angekündigt. Und nun ist es doch endlich mal soweit, denn beim Anblick auf den Rostocker Sport fällt auf, dass eine Lücke entstanden ist, zumindest für Hansa und die Seawolves, fand die jeweilige Saison vergangene Woche ein Ende. Mehr als nur ein Lückenfüller sind dagegen die Rostock Griffins. Hier geht die Saison nämlich erst so richtig los und Arthur, unser Redakteur, war beim ersten Heimspiel der American Footballer natürlich dabei. Und jetzt wollen wir mal hören, was er da zu berichten hatte.
2: Und das hat sich gelohnt, denn den gelungenen Saisonstart haben sich die Griffins am Samstag gegriffen. Der 38:0 Sieg gegen die Langfeld Longhorns so gnadenlos wie die Leistung von Defense-Leader Ben Beyer.
3: Ich versuche einfach meinen Job zu machen und versuche dann wirklich die Sachen umzusetzen, ob das jetzt der Fumble war, ob das der Tackle for Loss war oder.
2: 1,90 groß, 120 Kilo schwer, Beyer hat was von einem lebendigen Stoppschild. Nach 4 Jahren im europäischen Spitzenbereich ist er wieder zurück im Leichtathletikstadion.
3: Was hier gemacht wird, das ist special, das hat man nicht überall, egal in welcher Liga. Also und man merkt auf jeden Fall diesen Zusammenhalt immer mehr. Ne? Leute werden besser, Techniken und so weiter und so fort, stärker vor allem. Und ich glaube, das spielt am Ende des Tages die große Rolle, wieso, weshalb, warum wird das hier performen.
2: Komplett neu ist dafür Ryan Gomes, amerikanischer Running Back und Allzweckwaffe. Bei seinem Heimdebüt hätte er sich wohl kaum besser vorstellen können als mit 3 Touchdowns.
4: Yeah, it was fun.
2: Das war dann wohl mein Willkommensgeschenk. Ich kann mich nur bei meinen Mitspielern und Trainern bedanken, die das ermöglicht haben. Der Jubel in der Endzone groß, nach dem Spiel allerdings schon wieder reduziert. Denn nach 2 Auftaktsiegen für den nun Tabellenzweiten denkt Gomes schon an das bevorstehende Spitzenspiel bei Tabellenführer Krefeld. Jede Woche ist wie eine eigene Saison. Wenn wir Montag aufwachen, steht also schon die nächste an. Ein wirkliches Saison-Highlight wartet dann auch schon Anfang Juni auf die Griffins. Im Ostseestadion gibt es das Ostderby gegen Leipzig.
0: Ja, das war's. Das klingt ja ganz gut bei den Rostock Griffins. Ja, den Frühsport hatten wir ja heute schon. Aber wir haben nachher noch einen Beitrag natürlich von dem Ende der Seawolves, von dem Saisonende. Und da war nämlich Ali vor Ort und der wird auch nochmal berichten für euch, was da los war. Und jetzt machen wir wieder weiter hier im Programm, 8.53 Uhr mit ein bisschen Easy-Musik von den Eagles.
1: Take it easy.
0: Take it easy.

0: Ach, ist das schön. Die Eagles.
1: Dafür mache ich den Weckruf immer gerne, dass ich mir da immer schön meine Musik wünschen darf. Obwohl, das kann man auch so, glaube ich. Man könnte hier bei Loro anrufen.
0: Natürlich. Wenn ihr einen Musikwunsch habt, dann schreibt an live@loro.de. Das kommt direkt bei uns im Studio an. Und dann können wir natürlich auch eure Musikwünsche erfüllen. Wenn die denn da sein sollten. Ja. Naja, es ist schon 8.57 Uhr und Paul kommt gleich wieder rein mit den Nachrichten. Unter anderem mit folgenden Themen. Bürgermeisterwahlen in Glasewitz, Zugverkehr zwischen Schwerin und Hamburg wieder aufgenommen und Großdemonstrationen in London. Aber zuerst hören wir noch einen Song von Gong Hua und der heißt Smile. 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
1: Sure.

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1: Einmal das Neueste aus Rostock MV, Deutschland und der Welt, hier im Weckruf von Radio Lore um Punkt 9. Guten Morgen. Michael Jakobsen verlässt auf eigenen Wunsch den FC Empor. Die Rostocker Handballmannschaft wird ab den kommenden Saison von Stefan Just trainiert. Der 47-Jährige erhält seinen 2-Jahres-Vertrag bis Sommer 2028. Er habe mehrfach bewiesen, dass er Mannschaften gut entwickeln könne. Er kenne die dritte Liga gut, so teilt es der Verein gestern mit. 2023 führt er den EHV Aue in die zweite Bundesliga, 2025 den SC Oppenweiler Backnack. In der Mitteilung wird Just folgend zitiert. Der FC Empor ist ein Verein mit großer Tradition, starken Fans und viel Potenzial. Ich freue mich darauf, mit der Mannschaft zu arbeiten. Teilnehmerrekord beim Rostocker Citylauf. Gestern lockte das Event rund 3500 Teilnehmerinnen und Teilnehmer an. 5 Wettbewerbe konnten absolviert werden. Allein beim Kinderfamilienlauf über 3 Kilometer gingen etwa 1500 Läuferinnen und Läufer an den Start. Beim 10-Kilometer-Lauf gewann Ricardo Wendt vom Sportclub Lage. Bei den Frauen setzte sich Anne-Kathrin Litzenberg von Fico Rostock durch. Ebenso wurden Strecken über 6 Kilometer und den Halbmarathon angeboten, sowie ein Staffellauf 5x3 Kilometer. Der Siedlauf ging von der Steinstraße über die August-Bebe-Straße und die Lange Straße bis zum Neuen Markt. In Glasewitz, Landkreis Rostock, waren gestern mehr als 300 Einwohnerinnen und Einwohner aufgerufen, einen neuen Bürgermeister zu wählen. Zur Wahl stand nur ein Kandidat, Einzelbewerber Thomas Buske. Dieser nahm nach der Kommunalwahl 2024 die Funktion des zweiten stellvertretenden Bürgermeisters ein, führte jedoch zuletzt bereits die Gemeindegeschäfte. Sollte Thomas Buske gewählt werden und das Amt antreten, würde er automatisch sein Mandat als Gemeindevertreter verlieren. Da er bereits 2024 als Einzelbewerber antrat, gibt es keinen Nachrücker. Damit wird das Mindestzoll von 4 Gemeindevertretern unterschritten werden, der bei einer ursprünglich 6-köpfigen Gemeindevertretung gesetzlich vorgegeben ist, wodurch eine weitere Wahl anstehen würde. Seit Freitag, den 15. Mai, fahren wieder Züge der DB auf der Teilstrecke Schwerin-Hamburg. Die Strecke war vorher im Rahmen der Generalsanierung Hamburg-Berlin gesperrt. Reisende und Pendler mussten auf Ausweichrouten, beispielsweise über Lübeck oder Schienenersatzverkehrbusse, ausweichen. Diese sollen häufig überlastet gewesen sein. Die verbleibende Strecke zwischen Hagenow und Berlin lässt noch auf sich warten. Geplant ist eine Fertigstellung am 14. Juni. Zuletzt wurde diese aufgrund der strengen Winterverhältnisse verschoben. Ob die Fernverkehrsroute Rostock und Hamburg nun auch künftig, wie angekündigt, mit dem Deutschlandticket befahrbar sein soll, ist uns noch nicht bekannt. Letzten Samstag fanden 2 Großkundgebungen und Demonstrationen in London statt. Nach offiziellen Zählungen schlossen sich rund 60.000 Menschen den Aufruf des rechtsextremen Anti-Islam-Aktivisten Stefan Yaxley Lennon an, auch bekannt als Tommy Robinson. Im Rahmen der Unite the Kingdom Marsch, welche aus der Hooligan-Fußballszene entsprang, wurde gegen Einwanderung und Flucht, gegen den Premierminister Stramme sowie gegen eine vermeintliche Diskriminierung der weißen Arbeiterklasse demonstriert. Stramme unterstellte der Großkundgebung Hass und Spaltung. Zuvor wurden 11 Personen die Einreise in die UK untersagt, welche vermeintlich auf der Kundgebung Redebeiträge halten sollten, darunter der AfD-Europaabgeordnete Petri Bensten. Gleichzeitig fand eine pro-palästinensische Kundgebung zum Nakba-Tag statt. Diese sollte an die Vertreibung der Palästinenser infolge der Staatsgründung Israels 1948 erinnern. Die etwa 20.000 Teilnehmer der Demo hatten im Stadtteil Kensington versammelt und zogen Richtung Stadtzentrum. Allgemein sprach die Polizei im Kontext auf den gesamten Tag am Ende vom größten Einsatz zur Aufrechterhaltung der öffentlichen Ordnung seit Jahren. Weitere Nachrichten dann Kurzform in einer halben Stunde.
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2: Wunderschön ist es draußen. Ein paar Schleierwolken sind noch unterwegs. Die Sonne scheint. Bei aktuell sind es 14 Grad und wir erwarten heute noch Maximaltemperaturen von 19 Grad. Und der Wind, ja, der weht schwach eigentlich. Braucht man nicht sagen. Kann man sagen. Ja, schwach aus südöstlicher Richtung. Die Sonne geht 21.13 Uhr unter und das soll es auch schon gewesen sein mit dem Wetter.
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2: Den Weckruf hört ihr hier auf Radio Lore 90,2 mit Paul in den Nachrichten.
1: Ja, guten Morgen.
2: und mit Lars, mit mir zusammen am Mikrofon.
3: Hallo, schön, wunderschönen guten Morgen.
2: Mein Name ist Steffi. Schön, dass ihr eingeschaltet habt. Ja, was wollte ich eigentlich? Irgendwas wollte ich noch sagen. Citylauf, ja, Citylauf. Ja. Hast du, ich habe nur mit einem halben Ohr zugehört, hast du gesagt, wie viele Leute, Teilnehmerrekord?
1: 3.500 Menschen haben teilgenommen, sind mitgelaufen.
2: Oh, krass.
1: 1.500 beim Familien- und Kinderlauf.
2: Ist echt eine Nummer, ne? Mein Kollege, mein Arbeitskollege hat auch teilgenommen von meiner zweiten Arbeit. Der hat den 135. Platz gemacht. Wenn man so viele Leute mitgemacht haben, das ist schon, kann man schon sagen.
1: Also unter den Top 500, 200 sogar.
2: Nicht schlecht, würde ich sagen.
3: Ich wäre schon froh, wenn ich ins Ziel komme.
2: Ja. Ja, also herzlichen Glückwunsch, Matthias. Schön, dass du so sportlich unterwegs bist. Wir machen weiter mit Musik aus unserer Lorotation. Ein Song von Total Tommy, Pretty Little Mouth.

0: Pusher Man von Curtis Mayfield. Das war gerade ein schöner, entspannter Song hier auf Radio Loro. 9.14 Uhr ist es. Ja, kommt gut in den Tag mit uns. Wir haben einen kleinen Kulturtipp für euch, denn hier ist noch eine Pressemitteilung reingeflattert, ne?
1: Ja, und zwar ist heute im Rahmen des Böll-Montagskinos gibt es den Film Das Gewicht der Welt. Das ist Film mit anschließendem Gespräch sogar. Und zwar heute Abend um 19 Uhr im Livu in der Frieda 23, 19 bis 21.15 Uhr. Und danach gibt es noch ein Gespräch. Hier steht, das sind Naturwissenschaften in Zeiten des Klimawandels mit Biologin Dr. Nana Maria Grüning, Klimawissenschaftler Martin Wolf aus dem Leibniz-Institut für Ostseeforschung aus Warnemünde. Ah, Dr. Maria Hörhold und Regisseur Florian Heinzen-Ziop. Wissenschaft soll sachlich sein, Fakten statt Gefühle. Aber eine neue Generation Naturwissenschaftler erlebt, wie ihre Forschung durch den Klimawandel aus den Fugen gerät. Statt die Wunder der Natur zu entdecken, sind sie Chronisten einer untergehenden Welt. Zeit, das Labor zu verlassen und sich einzumischen, denn sie spüren auf ihren Schultern das Gewicht der Welt. In Das Gewicht der Welt begleitet Regisseur Florian Heinzen-Ziop die Wissenschaftlerinnen Dr. Maria Hörhold und den Wissenschaftler Professor Dr. Sebastian Seifert und die Wissenschaftlerin Dr. Nana Maria Grüning, wie sie ihre Komfortzone verlassen. Ja, klingt ja.
0: Klingt gut. Also, falls ihr heute Abend noch nichts vorhabt und Lust auf so einen informativen Abend habt, dann schaut mal vorbei im Livo in der Frieda 23. Heute Abend um 19 Uhr.
1: 19 Uhr, das Gewicht der Welt.
0: Und weiter im Programm geht's hier natürlich auch noch mit dem Album der Woche, das wir euch heute kurz vorstellen wollen. Und natürlich noch dem Saisonende der Seawolves, denn das war ja nur auch am Wochenende. Ein bisschen Musik hier im Programm von den Arctic Monkeys. Kommt gut in den Tag. I bet you look good on the dance floor.

0: 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Ja, der ein oder andere war ja vielleicht auch good on the dance floor am Wochenende. Ich weiß es nicht, Lars, wie sieht's bei dir?
1: Nicht.
0: Du warst nicht on the dance floor?
1: Nee, nee, nee.
0: Ich war on the dance floor.
1: Ach, siehste. Und lookst du gut?
0: Ich look immer gut on okay. the dance floor. Nun denn, die Seawolves, ja, die haben jetzt, sind jetzt zu Ende. Die haben sich ja, in die Sommerpause verabschiedet, die Seawolves Basketballer aus Rostock. Und obwohl sie ihr eigentliches Ziel, die Playoff-Spiele, verpasst haben, gab es überwiegend glückliche Gesichter. Und natürlich, unser Sport-Ali war da und hat mal nachgefragt.
2: Viel hat wirklich nicht gefehlt und Rostocks Basketballer hätten erstmals in ihrer Bundesliga-Geschichte die Playoff-Spiele, also die Runde der besten 8 Teams der Liga, erreicht. Es sollte nicht sein. Trotzdem lässt Rostocks Vereinsvorstand André Jürgens Enttäuschung gar nicht erst aufkommen.
3: Insgesamt muss man aber sagen, dass wir wieder einen Step weiter sind. Definitiv. Wir sind in dieser Saison wieder einen Step weiter. Wir haben einen besseren Platz belegt, den 9. als im letzten Jahr hatten wir den 10. Step by step. Also ich sage mal, wenn es so weitergeht, dann dauert es eine Weile, bis wir Deutscher Meister werden. Ich glaube, wir können sehr, sehr stolz sein auf alles.
2: Zur Ehrlichkeit gehört aber auch dazu, dass die Ansprüche des Vereins in diesem Jahr deutlich höher formuliert waren. Nicht nur in der Bundesliga, auch das frühe Aus im Pokal gegen Jena, vor allem aber die Niederlagen im europäischen Wettbewerb waren schlichtweg vermeidbar.
3: Da muss man auch Verantwortung zu tragen und übernehmen. Ich glaube aber nicht, dass wir so stark gekränkt oder beziehungsweise enttäuscht sind, dass wir irgendetwas Größeres in Frage stellen, sondern es sind am Ende natürlich Kleinigkeiten, an denen wir arbeiten werden, um dann genau beim nächsten Mal eventuell nicht gleich so drei so eine großen Ziele rauszurufen oder halt es besser zu machen und die Ziele trotzdem auszurufen. Also da sind wir guter Dinge und da gehen wir professionell mit um und wir wissen schon, dass wir in den Spiegel schauen und sehen, was da los ist.
2: Einen richtig guten Job hatte in der Schlussphase der Saison unter anderem Rostocks Jungprofi Bent Leuchten abgeliefert. Der 23-jährige Center schien gerade die Saisonverlängerung mit den Play-In-Spielen richtig zu genießen.
4: Ich glaube, wir wären keine Basketballspieler, wenn wir nicht dieses wir wollen gewinnen hätten. Und ich meine, es ist eine Riesenehre, immer weiter Basketball spielen zu können, auch wenn die Saison teilweise natürlich hart war. Und ich glaube, es macht uns einfach riesen Spaß, dass wir noch mehr Basketball spielen dürfen.
2: Seinen Vertrag bei den Rostock Seawolves hat Bent Leuchten bereits um ein Jahr verlängert. Der Verein bestätigte ihm eine starke Entwicklung. Er selbst will weiter ankommen in der Bundesliga, noch mehr Einsatzzeiten bekommen, blickt der gebürtige Münchner auf die nächste Saison voraus. Vor allem aber will Leuchten mit dem doch recht ungewöhnlichen Leben eines Basketballprofis besser klarkommen.
4: Ich muss mir ein bisschen Gewohnheiten abseits vom Feld schaffen. Das ist mein erstes Jahr. Ich bin es nicht gewöhnt, dass man so viel Freizeit hat. Und daran muss ich mich noch ein bisschen gewöhnen, das ein bisschen besser zu füllen, als vielleicht nur Serien zu schauen und zu Hause zu haben.
2: Natürlich wird im Sommer auch noch einmal die Saison der Seawolves und der gesamten Bundesliga aufgearbeitet. Immerhin mussten mit Braunschweig und Heidelberg zwei Teams absteigen, die vom eigenen Selbstverständnis her eigentlich mit den Seawolves vergleichbar waren. Genau so eine Entwicklung will Rostocks Clubchef André Jürgens natürlich vermeiden. Daher steht für ihn bereits fest, der Erfolg der Seawolves, er wird auch im 5. Rostocker Bundesliga-Jahr alles andere als ein Selbstläufer.
3: Ja, aufzupassen, einfach vorsichtig zu sein, ne? Und nicht überzupacen in dem ganzen Augenblick. Also nicht zu viel zu wollen auf einmal. Noch einmal, es gilt Step by Step, es gilt gewirtschaftlich gesund. Das müssen die Credos und die Prinzipien von unserem Verein sein. Und dann aber trotzdem immer einen Step weiter. Es muss gut vorbereitet sein. Wir brauchen diesen ganzen Unterbau mit der Jugend, mit der Bewegung, mit der Relevanz des Basketballs in MV zu steigern, dass die Halle hier voll ist, dass es ein Hexenkessel ist. Da gehört ganz, ganz, ganz viel dazu und ich glaube, wir machen da, stolz möchte ich das sagen, alle gesamten sehr, sehr guten Job.
0: Aha, vom Basketball werden wir also in den kommenden Monaten nicht mehr so viel hören. Aber ich bin mir ziemlich sicher, dass unser Sport-Ali da noch ein paar alternative Spielwiesen oder eben Sportplätze finden wird. Denn jetzt geht ja die Open-Air-Saison erst so richtig los, ne?
1: Oh ja.
0: Naja, wir machen weiter mit Musik. Was haben wir denn hier? Ein Song von Girl Puppy, I Just Do. Und dann hören wir nachher auf jeden Fall nochmal die Kurznachrichten. Und wir stellen euch unser Album der Woche vor. Genau, so wird's gemacht.

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1: Einmal im Kurzform hier im Weckruf von Radio Loro. Die Rostocker Handballmannschaft der SC Empor wird ab der kommenden Saison von Stefan Just trainiert. Der 47-Jährige erhält einen 2-Jahres-Vertrag bis Sommer 2028. Er habe mehrfach bewiesen, dass er Mannschaften gut entwickeln könne. Er kenne die dritte Liga gut, so teilt es der Verein gestern mit. 2023 führte er den EHV Aue in die zweite Bundesliga, 2025 den FC Oppenweiler Backnang. Teilnehmerrekord beim Rostocker Citylauf. Gestern lockte das Event rund 3500 Teilnehmerinnen und Teilnehmer an. 5 Wettbewerbe konnten absolviert werden. Beim 10-Kilometer-Lauf gewann Ricardo Wenn vom Sportclub Lage. Bei den Frauen setzt sich Anne-Kathrin Nitzenberg von FICO Rostock durch. In Klasewitz, Landkreis Rostock, waren gestern mehr als 300 Einwohnerinnen und Einwohner aufgerufen, einen neuen Bürgermeister zu wählen. Zur Wahl stand nur ein Kandidat, Einzelbewerber Thomas Buske. Sollte Thomas Buske gewählt werden und das Amt antreten, würde er automatisch sein Mandat als Gemeindevertreter verlieren. Damit würde das Mindestzoll von 4 Gemeindevertretern unterschritten werden, der bei einer ursprünglich 6-köpfigen Gemeindevertretung gesetzlich vorgegeben ist, wodurch eine weitere Wahl anstehen würde. Seit Freitag, den 15. Mai, fahren wieder Züge der DB auf der Teilstrecke Schwerin-Hamburg. Die Strecke war vorher im Rahmen der Generalsanierung Hamburg-Berlin gesperrt. Die verbleibende Strecke zwischen Hagen und Berlin lässt sich noch auf sich warten. Geplant ist eine Fertigstellung am 14. Juni. Zuletzt wurde diese aufgrund des strengen Winters verschoben. Und letzten Samstag fanden 2 Großkundgebungen und Demonstrationen in London statt. Nach offiziellen Zählungen schlossen sich rund 60.000 Menschen den Aufruf des rechtsextremen Anti-Islam-Aktivisten Stephen Sexley Lennon, auch bekannt als Tommy Robinson, im Rahmen der United Kingdom Marsch an, welche aus der Hooligan-Fußballszene entsprang. Demonstriert wurde gegen Einwanderung und Flucht, gegen den Premierminister Strammer sowie gegen eine vermeintliche Diskriminierung der weißen Arbeiterklasse. Strammer unterstellte der Großkundgebung Hass und Spaltung. Gleichzeitig fand eine pro-palästinensische Kundgebung zum Nakba-Tag statt. Diese sollte an die Vertreibung der Palästinenser infolge der Staatsgründung Israels 1948 erinnern. Allgemein sprach die Polizei im Kontext auf den gesamten Tag am Ende von größten Einsatz zur Aufrechterhaltung der öffentlichen Ordnung seit Jahren. Weitere Nachrichten in einer halben Stunde um Punkt 10.
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3: Ja, ein wunderschöner Tag hat begonnen und der wunderschöne Tag liegt auch noch vor uns. Kein Regen heute, überwiegend sonnig und ein paar kleine Schleierwolken sind unterwegs. Ja, es sind schon 15 Grad und wir erwarten heute auch noch bis 19 Grad. Der Wind weht schwach aus südöstlicher Richtung.
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3: Quietsch, das ist der Weckruf hier auf Radio Loro 90,2. Paul am Mikrofon bei den Nachrichten.
4: Guten Morgen.
3: Guten Morgen. Und Lars steht neben mir am Mikrofon in der Moderation. Guten Morgen, Lars.
5: Guten Morgen, Steffi.
3: Und mein Name ist Steffi, genau.
5: Ach ja.
3: Und es ist 9.36 Uhr hier auf Radio Loro. Wir machen gleich weiter mit ein bisschen regionaler Musik. Nicht so viel quatschen. Jetzt kommen Waving the Guns mit dem Song Pflaster.

0: Das waren Düse hier auf Radio Loro 90,2. Die habt ihr gehört um 9.44 Uhr hier im Programm bei uns. Und die sind mir jetzt so ein bisschen aufgefallen, weil die spielen auch auf dem Festival in Goldberg beim Amtsrock. Vom 19. bis 21. Juni findet das statt.
1: Mhm.
0: Das ist also quasi schon vor unserer nächsten Montagssendung, Lars.
2: Das
0: ist ganz, ganz passend, dass wir das jetzt schon mal hier ansagen.
1: Genau.
0: Ja, da spielen die Larrikins, die hatten wir ja vorhin auch schon im Programm, und Fahnenflucht. Das ist auch so eine alte Altpunk-Band.
2: Ja,
0: ne?
2: So klingt es auf
0: und
2: jeden Fall.
0: Und Düse, auf jeden Fall, also cooles Line-Up. Darunter auch viele lokale Bands, Esko, Riot Teddy, Moin Cherry, Pornobalken, die Murkels sind da.

0: also auch was für Kinder. Smoking Hut on Stones, die ja gerade ein neues Album rausgebracht haben. Ja, also Möwe und die Ölmützen.
1: Oh.
0: Ne?
1: Ja.
0: Für jeden was dabei, würde ich sagen.
1: Jo.
0: Also ich sag's euch nochmal, kleiner Tipp am Badestrand in Goldberg vom 19. bis 21. Juni 2026. Ja, da kann man ein bisschen, also ich bin schon am überlegen, muss mal in meinen Kalender gucken, ob ich da kommen kann.
1: Ich sehe gerade Kutterscholle mit Speckstippe.
0: Kutterscholle mit Speckstippe, ja.
1: Die
0: und Pornobalken-Fan bin ich ja jetzt sowieso.
1: Ja.
0: Und Düse, ja, ich finde Düse, finde ich ja auch. Ich bin Düse.
1: Schütze
0: Düse.
1: Hast du noch
0: Düse,
1: vergessen.
0: Düse hat mich überzeugt. Schütze, ja.
1: Intakt.
0: Oben links.
1: Ja.
0: Oben links.
1: Jetzt haben wir alle.
0: Jetzt haben wir alle.
1: Ja.
0: Alle, die auf dem Poster stehen. Gut. Also vielleicht habt ihr Bock. Vielleicht sehen wir uns da beim Amtsrock-Festival in Goldberg. Wir machen weiter mit ein bisschen Musik, bevor hier wieder... ach ja, Musik jetzt. Ein Musikwunsch hat uns erreicht. Aus Chemnitz, ja. Sogar da kann man nämlich Radio Loro hören. Und Ralf und Silke wünschen sich einen Song, passend zu dem wunderschönen Wetter heute. Lars, erzähl doch mal. Muss ich denn mal alles sagen?
1: Ach so, ja. Ich wollte dir nicht ins Wort fallen, ja. Ein wunderschönes Lied, passend zu diesem wunderschönen Wetter, wie du schon sagtest. Und zwar Helge Schneider hat einen schönen Sommersong kreiert. Sommer, Sonne, Kaktus.
0: Und wenn auch ihr einen Musikwunsch habt, bis 10 Uhr sind wir auf jeden Fall noch hier und können versuchen, eure Musikwünsche zu erfüllen. live@loro.de ist die Adresse. Liebe Grüße an Silke und Ralf. Moment. Ach ja.

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1: Ja, Helge Schneider hier im Programm auf Radio Loro 90,2 kriegt man gleich gute Laune hier beim Sonnenschein, der strahlt durchs Fenster hinein. Ja. Ja, wir mussten schon ein bisschen zuziehen, damit uns hier die Sonne nicht so stark blendet. Also, was haben wir noch im Programm? Es ist jetzt 10 vor 10 und ich habe euch natürlich noch versprochen, das Album der Woche. Ja, da schauen wir natürlich auch noch rein, denn mit dem Start in die neue Woche hören wir nämlich zum ersten Mal in unser aktuelles Album der Woche rein. Und die Musikredaktion hat sich jetzt für das neue Werk von Broken Social Scene entschieden. Und auf ihrem ersten Studioalbum nach fast einem Jahrzehnt, uiuiui, da versammelt die kanadische Band erneut ein vielfältiges Ensemble um sich. Und darunter Feist, Lisa Lobsinger und Hannah Georgas. Herausgekommen ist ein dichtes, vielstimmiges Werk, dessen Arrangements aus Hörnern, Gitarren und Elektronik die Melodie stets in den Vordergrund stellen. Ab heute und im Laufe dieser Woche stellen wir euch einige Songs von der Platte vor. Zum Auftakt hören wir jetzt gleich mal den Opener Not Around Anymore. Und Frontmann Kevin Drew singt dort zum Verschwinden, vom Verschwinden der Möglichkeiten. Doch der Nostalgie, die den Text andeutet, widersetzt sich die Musik mit sanften Bläsern und den für die Band typischen beschwingten wechselnden Arrangements. Na, da bin ich ja mal gespannt. Wir hören nun also rein in den ersten Song von unserem Album der Woche. Ihr hört jetzt Broken Social Scene mit dem Song Not Around Anymore.

0: Ihr hörtet gerade Not Around Anymore von Broken Social Scene. Das war der erste Track von unserem Album der Woche, Remember the Humans. Und morgen, klar, da stellen wir euch dann den nächsten Song von der Platte vor. Ja, jetzt gucke ich doch mal. Ich glaube, ja, es gibt schon die neuen Themen für die 10 Uhr Nachrichten. Bürgermeisterwahlen in Glasewitz. Zugverkehr zwischen Schwerin und Hamburg wieder aufgenommen und Großdemonstration in London. Ja, und vorher hören wir natürlich noch ein bisschen Musik. Ja, was hören wir denn da auf die Schnelle? Ich bin jetzt gar nicht vorbereitet. Ich habe mich so gefreut auf das Album der Woche. Diebisch Mode, sagst du? Ja, warum nicht? Diebisch Mode.
1: Juhu.
0: A Question of Time. Diebisch Mode, viel Spaß. Wir hören uns gleich wieder mit den Nachrichten.

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1: Hier ein letztes Mal für diesen Weckruf um Punkt 10. Guten Morgen. Ein Teilnehmerrekord beim Rostocker Citylauf. Gestern lockte das Event rund 3500 Teilnehmerinnen und Teilnehmer an. 5 Wettbewerbe konnten absolviert werden. Allein beim Kinder- und Familienlauf über 3 Kilometer gingen etwa 1500 Läuferinnen und Läufer an den Start. Beim 10-Kilometer-Lauf gewann Ricardo Wendt vom Sportclub Lage. Bei den Frauen setzte sich Anne-Kathrin Litzenberg von FICO Rostock durch. Ebenso wurden Strecken über 6 Kilometer und den Halbmarathon angeboten, sowie ein Staffellauf, 5x3 Kilometer. Der Citylauf selbst ging vom Steinstraße über die August-Bebel-Straße und die Lagestraße, Lange Straße bis zum Neuen Markt. Michael Jakobsen verlässt auf eigenen Wunsch den FC Empor. Die Rostocker Handballmannschaft wird ab der kommenden Saison von Stefan Just trainiert werden. Der 47-Jährige erhält einen 2-Jahres-Vertrag bis Sommer 2028. Er habe mehrfach bewiesen, dass er Mannschaften gut entwickeln könne. Er kenne die dritte Liga gut, so teilt es der Verein gestern mit. 2023 führte den EHV Aue in die zweite Bundesliga, 2026 den VHC Oppenweiler-Bagnacks. In der Mitteilung wird Just folgend zitiert: Der FC Empor ist ein Verein mit großer Tradition, starken Fans und viel Potenzial. Ich freue mich darauf, mit der Mannschaft zu arbeiten. In Glasewitz, Landkreis Rostock, waren gestern mehr als 300 Einwohnerinnen und Einwohner aufgerufen, einen neuen Bürgermeister zu wählen. Zur Wahl stand nur ein Kandidat, Einzelbewerber Thomas Buske. Dieser nahm nach der Kommunalwahl 2024 die Funktion des zweiten stellvertretenden Bürgermeisters ein, führte jedoch zuletzt bereits die Gemeindegeschäfte. Sollte Thomas Buske gewählt werden und das Amt antreten, würde er automatisch sein Mandat als Gemeindevertreter verlieren. Da er bereits 2024 als Einzelbewerber antrat, gibt es keinen Nachrücker. Damit würde das Mindestsoll von 4 Gemeindevertretern unterschritten werden. Bei einer ursprünglich 6-köpfigen Gemeindevertretung gesetzlich vorgegeben ist, wodurch eine weitere Wahl anstehen würde. Seit Freitag, den 15. Mai, fahren wieder Züge der DB auf der Teilstrecke Schwerin-Hamburg. Die Strecke war vorher im Rahmen der Generalsanierung Hamburg-Berlin gesperrt. Reisende und Pendler mussten auf Ausweichrouten, beispielsweise über Lübeck oder den Schienenersatzverkehrbusse, ausweichen. Diese sollen häufig überlastet gewesen sein. Die verbleibende Strecke zwischen Hagenow und Berlin lässt sich noch auf sich warten. Geplant ist eine Fertigstellung am 14. Juni. Zuletzt wurde diese aufgrund des Strengwinters verschoben. Letzten Samstag fanden 2 Großkundgebungen und Demonstrationen in London statt. Nach offiziellen Zählungen schlossen sich rund 60.000 Menschen den Aufrufen des rechtsextremen Anti-Islam-Aktivisten Stephen Yaxley Lennon an, auch bekannt als Tommy Robinson. Im Rahmen des United Kingdom Marsch, welcher aus der Hooligan-Fußballszene entsprang, wurde gegen Einwanderung und Flucht, gegen den Premierminister Sebastian Stramme sowie gegen eine vermeintliche Diskriminierung der weißen Arbeiterklasse demonstriert. Stramme unterstellte der Großkundgebung Hass und Spaltung. Zuvor wurden 11 Personen, die einreisen, die UK untersagt, welche vermeintlich auf der Kundgebung Redebeiträge halten sollten. Darunter der AfD-Europaabgeordnete Petri Beiersten. Gleichzeitig fand eine pro-palästinensische Kundgebung zum Nakba-Tag statt. Diese sollte an die Vertreibung der Palästinenser infolge der Staatsgründung Israel 1948 erinnern. Die etwa 20.000 Teilnehmer der Demo hatten sich im Stadtteil Kennington versammelt und zogen Richtung Zentrum. Allgemein sprach die Tagen Kontext auf den gesamten Tag am Ende vom größten Einsatz zur Erhalt der öffentlichen Ordnung seit Jahren. Das waren die Nachrichten für diesen wunderschönen Montag, sonnigen Montagmorgen.
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3: Ja, sonnig, das hast du schon ganz gut gesagt, denn es bleibt heute auch den ganzen Tag sonnig. Ein paar Schleierwolken sind noch unterwegs, aktuell 15 Grad. Ja, leichter Wind aus südöstlicher Richtung, aber kaum der Rede wert. Ja, ich würde sagen, Das ist ein schöner Tag, das wird noch ein schöner Tag. Wenn wir mal gucken, ein bisschen auf morgen. Morgen werden es wohl maximal 17 Grad. Da ist die Regenwahrscheinlichkeit ein bisschen höher. Es sind ein paar mehr Wolken unterwegs. Aber wer weiß, vielleicht passiert da auch gar nicht groß was. Und am Mittwoch sind 18 Grad zu erwarten. Und wenn wir uns am Montag denn schon mal einen leichten, vorsichtigen Blick aufs Wochenende wagen dürften. Da sieht es auch sehr, sehr schön aus. Also das wird wahrscheinlich regenfrei bleiben am Pfingstwochenende bei 21 Grad. Top-Temperaturen. Ich würde sagen, das wird schön. Das wird schön, ja.
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3: Der Weckruf, das war hier in den Moderationen, in den Nachrichten am Mikrofon, so wollte ich sagen. Paul.
1: Hi.
3: Ja, hallo. Und mit mir zusammen am Mikrofon in der Moderation heute Morgen Lars.
0: Ja, hallo. Ich habe ja auch noch eine kleine Nachricht. Die ist vielleicht nicht ganz so lebenswichtig, aber am Wochenende war ja auch der Eurovision Song Contest.
3: Ich krieg auch gar nichts mit.
0: Ja, Mensch, siehste. Und da hat Bulgarien gewonnen. Die Bulgarin Dara hat mit ihrem Lied Bangaranga den diesjährigen Eurovision Song Contest in Wien gewonnen. Unsere deutsche Teilnehmerin Sarah Engels landete mit ihrem Lied Fire auf dem 23. und damit drittletzten Platz.
3: Naja.
0: Ja.
3: Komm. Ist halt so.
0: Hauptsache Sonne scheint.
3: Hauptsache die Sonne scheint und die scheint auch weiterhin hier im Weckruf. Das war's von uns hier um 10.06 Uhr. Ja, ist es jetzt schon. Ja, gibt's noch was zu sagen, Lars? Wir, falls ihr unsere Stimmen kennt, die kennt ihr vielleicht vom Oldie Express hier auf Radio Lore 90,2. Den hört man immer am letzten Montag im Monat. Diesen Montag fällt er leider aus, weil es Pfingsten.
0: Pfingstmontag.
3: Feiertag. Und es ist freier Montag.
0: Frei.
3: Ja, doch. Nächsten Montag ist frei, doch. Feiertag.
0: Gefeiert.
1: Gut so.
3: Gut, ne? Gut, so, dass wir dir anders. Das nochmal sagen, sonst wärst du noch hergekommen.
1: Ja, und den Busse wären wahrscheinlich nicht gefahren wegen Feiertag.
3: Ja, das kannst du auch haben.
1: Steht man da an der Haltestelle.
3: Also
1: wir haben ja sich auch frei verdient, so ist ja nicht.
3: Das stimmt. Also hört ihr uns im Oldie Express natürlich wieder am letzten Juni-Montag. Und im Weckruf hört ihr uns aber schon früher, da hört ihr uns am dritten Montag im Juni.
0: Morgens
3: von 8 bis 10. Und der Oldie Express geht von 18 bis 19 Uhr.
0: Richtig.
3: Ach Gott. Ihr könnt aber auch gerne mal weiter gucken ins Loro-Programm. Oh Gott, jetzt bin ich gar nicht vorbereitet. Eigentlich wollte ich euch noch sagen, was ihr heute noch erleben könnt hier bei Loro im Programm. Aber das geht ganz schnell. Neben Musik gibt es natürlich ab 15 Uhr den Beatbetrieb und ab 18 Uhr die Sendung für die schrägen Töne Dada in Rostock. 19 Uhr wie immer Jazz und Blues hier montags und dann gibt es weiter mit Musik, bis ihr am nächsten Morgen dann natürlich wieder den Weckruf hört.
0: Aber nicht mit uns.
3: Nicht mit uns?
0: Nein.
3: Nee, weiß nicht mit wem.
0: Dann hören wir
3: aber
0: auch zu.
3: Aber das ist egal mit wem, weil es ist immer cool.
0: Natürlich.
3: Tja, nun denn. Alice in Chains, Man in the Box, damit verabschieden wir uns jetzt.
0: Ja, bis jetzt mal hoch.
3: Bis zum nächsten Mal, ne?
0: Ja, bis zum nächsten Mal.
3: Jetzt geht's erst richtig rund.
0: Ja, jetzt wird Druck gemacht.
3: Einen schönen Tag euch allen.
0: Macht's gut.
1: Ciao, ciao.
0: Genießt die Sonne.
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Ja, wir haben eine Band gegründet und da in den Liedern beschreiben wir, dass man schon tot ist eigentlich, bevor man lebt. Und dass absolut scheiße ist, wenn man lebt, weil man dann genau weiß, dass man irgendwann stirbt und nicht mehr da ist.

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2: Hallihallo und herzlich willkommen. Schön, dass ihr eingeschaltet habt zu diesem Beatbetrieb, der Sendung, wo wir uns das Neueste aus unserer Musikredaktion zusammen anschauen, anhören, was auch immer wir wollen. Ich bin eure Moderatorin für diese Sendung, Freya Paula, und ich würde sagen, wir schauen einmal, was denn überhaupt so ansteht bei uns. Zum einen haben uns wieder einige Songs in unserem Postfach erreicht, da haben wir einiges von angehört und wollen wir nachher euch präsentieren. Außerdem natürlich unsere frisch gewählte Heavy Rotation, also die Songs, die wir besonders gut fanden und die es hier demnächst öfter zu hören gibt. Und zum krönenden Abschluss davon natürlich auch noch der Titel der Woche. Außerdem haben wir unseren Club Talk mal wieder, wo wir ein bisschen mal ins Innenleben des Bunkers reinschauen. Und nachher gibt's auch noch das Release-Radar mit ein paar Neuveröffentlichungen der vergangenen Woche. Der Beat Repeat, wo wir mal kurz eine Ausnahme machen, uns nicht die neue Musik angucken, sondern einen Song, der schon wenigstens 10 Jahre alt ist. Und ganz zum Schluss das Musik-Sonar, sind wir ein bisschen vorausschauend und gucken, was wird denn diese Woche eigentlich noch veröffentlicht. Bevor wir zu all dem kommen, würde ich aber sagen, wir hören mal kurz in unser aktuelles Album der Woche rein, denn die neue Woche, die hat begonnen und damit gibt's ja auch wieder ein neues Album. Diesmal hat unsere Musikredaktion das neue Werk von Broken Social Scene zum Album der Woche auserkoren. Auf ihrem ersten Studioalbum nach fast einem Jahrzehnt versammelt die kanadische Band erneut ein vielfältiges Ensemble um sich. Darunter Feist, Lisa Lobsänger und Hannah Georgas. Herausgekommen ist dabei ein dichtes, vielstimmiges Werk, dessen Arrangements aus Hörnern, Gitarren und Elektronik die Melodie stets in den Vordergrund stellen. Zum Auftakt hört ihr gleich den Opener Not Around Anymore. Der Frontman der Band, Kevin Drew, singt vom Verschwinden der Möglichkeiten. Doch der Nostalgie, die der Text andeutet, widersetzt sich die Musik mit sanften Bläsern und den für die Band typischen, beschwingten, wechselnden Arrangements. Von unserem Album der Woche hören wir jetzt Broken Social Scene mit Not Around Anymore.

Das war Pretty Little Mouth von Total Tommy. Ein erster Song von unserer aktuell neu gewählten Heavy Rotation. Von da kommen wir jetzt zum ersten Song, der uns in unserem Loro-Postfach erreicht hat. Ich habe uns da rausgesucht, die Band Citizen mit dem Lied Highs and Lows. Citizen, das ist eine fünfköpfige Gruppe im Bereich von so Alternative Rock und Shoegaze. Die wechseln aber immer mal gern ihre Einflüsse und werden deshalb auch immer wieder unterschiedlich eingeordnet. Manchmal hört man, dass die zum Grunge gehören, manchmal zu Emo und manchmal hört man auch, dass die sich beim Metal einordnen könnten. Das Lied Highs and Lows, das zeigt aber auf jeden Fall was vom Genre Shoegaze. Das Ganze ist effektvoll abgemischt und alles klingt ein bisschen weit weg, wie man das da öfter mal hört in den Liedern. Anders als man es aber vielleicht vom Shoegaze gewohnt ist, klingt der Song trotzdem alles in allem sehr präsent. Denn der Gesang, der erdet das Ganze. Der ist kraftvoll und kommt mit viel Gefühl daher. Viele der Zeilen sind außerdem ziemlich knapp und abgehackt darin, wie sie gesungen werden. Und das Ganze bildet einen ganz schön krassen Kontrast zu den recht wabernd klingenden Gitarren. Dieser Gesang mit dazu ziemlich knackigen Drums geben dann einen Song, der richtig Aufmerksamkeit auf sich zieht. Und es fällt ehrlich gesagt ein bisschen schwer, da nicht hinzuhören, und das ist auch gar kein Problem, denn der klingt richtig klasse. Wir hören jetzt Highs and Lows von Citizen. Viel Spaß!

Das war Bruiser von Big Sleep, ein weiterer Song aus der neuen Heavy Rotation. Wir machen jetzt weiter mit dem nächsten Song aus dem Loro Postfach. Der kommt jetzt von der Band Downtown Boys. Das ist eine fünfköpfige Punkband und die bringen bald ein neues Album raus, das erste nach 7 Jahren Pause. Cost of Living war davor das letzte aus 2017. Das neue Public Luxury mit dem Song You're a Ghost wird dann bald rauskommen. Und You're a Ghost, das ist dann auch der Song, der uns im Postfach erreicht hat. Ganz im Gegensatz zu der langen Pause, die die Band gemacht hat, startet der richtig flott. Der ist voller Energie mit einer raschen Percussion gleich am Anfang. Aber heizt auch während der Songs immer wieder ein. Ansonsten, neben dieser Percussion haben wir auch noch eine treibende Rhythmusgitarre und ein recht piepsig klingender Synthesizer. Diese Mischung wird an manchen Stellen des Liedes ehrlich gesagt ganz schön chaotisch und bietet einen recht interessanten Klang. Kann man mögen, kann man auch nicht mögen, aber egal, ob man es jetzt liken kann oder nicht, das ist eine Erfahrung. Und vielleicht ist das ja auch, wie es sich anfühlt, ein Geist zu sein, denn der Song heißt ja You're a Ghost und vielleicht ist das einfach ein kleiner Einblick. Aber vielleicht auch nicht, denn eigentlich geht's inhaltlich um was ganz anderes. Denn der Song, der ist durch Proteste entstanden. Die waren gegen die US-amerikanische Einwanderungsbehörde ICE und auch für die palästinische Bevölkerung. Wie diese Proteste unterdrückt wurden, das hat Inspiration für den Track You're a Ghost geboten. Und wie das Ganze dann rausgekommen ist, das hören wir jetzt von den Downtown Boys You're a Ghost. Viel Spaß!

Das war Fallen von Vicky, ein weiterer Song aus der aktuellen Heavy Rotation. Und von da kommen wir jetzt zum Postfach mit der Band Deathcap for Cutie, eine US-amerikanische Indie-Rockband. Der Sänger davon, Ben Gibbard heißt er, der hat vor einer Weile mal ein Kind gesehen, das gerade einen Wutanfall bekommen hat, und das hat dann angefangen, auf Blumen einzuschlagen. Dieser Anblick, der hat bei dem Ben Gibbard einen bleibenden Eindruck hinterlassen. Das wirkte irgendwie perfekt für ihn, als eine Metapher für einen Menschen, der was wirklich Schönes um sich hat, sich aber davon eingeengt fühlt und wütend wird. Mit Deathcap for Cutie hat er dann einen Song darüber gemacht. Der heißt, passender Name, Punching Flowers. Und das ist ein echt vielseitiger Song. Die Strophe, die hat eine raue Gitarre in sich und knackige Drums. Das verkörpert richtig gut die Frustration und diese kalte Wut, die diese fiktive Person, die vom Kind verkörpert wird, fühlt. Dazu haben wir noch einen treibenden Beat, der aber auch trotzdem nicht so richtig überwältigend klingt, der sehr gut so eine Ruhelosigkeit verkörpert, die man beim Wütendwerden ja durchaus fühlen kann. Im Refrain bleibt vieles von diesen Elementen enthalten, aber da kommt noch was dazu, nämlich so eine liebliche hohe Gitarrenmelodie. Und die verkörpert sehr die Blumen, die dann auf die Wut des metaphorischen Blumenschlägers treffen. Inhaltlich geht's dabei, wie so oft bei Liedern, um eine Beziehung. Spezifisch um einen Mann in einer sehr liebevollen Beziehung. Aber er fühlt sich trotzdem irgendwie von seiner Partnerin eingeengt, obwohl das alles irgendwie sehr schön eigentlich ist auf dem Papier. Und er beginnt dann, schlecht mit seiner Partnerin umzugehen und verbal um sich zu schlagen. Ich habe uns hier mal eine Zeile vom Englischen übersetzt. Er sprach mit dem Klang von zuschlagenden Türen. Ja, und damit scheint er dann auch die Beziehung zu Ende zu bringen. Die nächste Zeile. Und alles, was sie hörte, war das Zuschlagen von Türen. Und wie gut sie das Ganze dann verkauft haben, diese ganze Metapher, diese Wut und die Blumen und so weiter. Ich finde, das hat sehr gut geklappt. Ob ihr das auch findet, das könnt ihr jetzt selbst herausfinden. Wir hören Punching the Flowers von Deathcap for Cutie.

Das war Deny von La Sécurité. Noch ein Song aus der aktuellen Heavy Rotation. Von da kommen wir jetzt zur Gruppe Bleu Soleil. Das ist ein französisches Duo, das auch über unser Postfach zu uns gefunden hat. Und die beiden, die wurden auch vorher schon mal ausgezeichnet für ihren Hitsong Soleil Bleu. Einmal der Name umgekehrt. Die beiden machen so Musik bei Electro Dub und bei Bass. Diesmal sind sie aber zu dritt. Denn beim Lied, das zu uns gekommen sind, Confluence, haben sie noch ein Featuring mit dabei, nämlich von der Künstlerin Cleo. Confluence, das ist ein ruhiger, atmosphärischer Song. Basslastig, wie man erwarten würde bei der Band, aber auch ziemlich poppig. Da ist ein Synthesizer dabei, sind natürlich viele drin, aber einer davon, der erinnert so an Wellenbewegungen auf ruhiger See, finde ich. Und das ist sicherlich kein Versehen, denn inhaltlich werden immer wieder so tropische Strände angesprochen. Sorgen und Schwierigkeiten vergessen und sich dann unter Palmen entspannen, das ist der Fokus des Tracks. Und wie das Ganze klingt, das finden wir jetzt zusammen nochmal raus.

0: Das war der vierte Postfach-Song von vier. Wir haben auch schon vier Songs unserer Heavy Rotation gehört. Die sind aber von fünf. Eins fehlt dann noch, nämlich unser Titel der Woche. Aber bevor wir den nochmal in voller Länge hören, hat unsere Musikredaktion auch nochmal einen richtigen Beitrag zur neuen Heavy Rotation vorgestellt und möchte uns alle Songs nochmal ein bisschen genauer vorspielen.
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2: Die aus Melbourne stammende und in Sydney lebende Singer-Songwriterin Jazz Holt, besser bekannt als Total Tommy, sichert sich bereits zum dritten Mal einen Platz in unserer Lorotation. Mit dem Song Pretty Little Mouth hat sie ihre erste neue Musik seit einem Jahr veröffentlicht und läutet damit ein neues persönliches Kapitel ein. Der von Tom Stafford produzierte Track fängt das berauschende Gefühl des schnellen Verliebens perfekt ein. Total Tommy äußerte sich zu dem Song wie folgt. Pretty Little Mouth ist eine Anspielung auf die Redewendung Butter wouldn't melt. Ich habe die Zeile Smoke wouldn't leak from her pretty little mouth in Anlehnung an einen Love Bomber geschrieben. Es geht darum, wie leicht man sich verliebt, aber letztendlich genauso schnell verletzt wird, wenn man wieder ausgespuckt wird. Das ist kürzlich einer Freundin von mir passiert und dieser Song ist meine trockene, nicht allzu ernste Sichtweise auf das Ganze.

Die Kunstpunks aus Montreal, La Sécurité, haben sich mit der perfekt unausgewogenen Disco-Hymne Deny zurückgemeldet, der letzten Single aus ihrem kommenden zweiten Album Bingo, das am 12. Juni erscheinen wird. Deny steigert die Eingängigkeit auf ein kritisches Niveau, indem es treibende Four-to-the-Floor-Rhythmen mit raffinierten polyrhythmischen Basslinien, ohrwurmartigen Gitarrenriffs, Synthesizer-Gegenmelodien sowie gelegentlichen komplexen und dennoch groovigen Drumfills kombiniert. Über dieser Fülle an klanglichen Reizen enthüllen strenge Vocals eine giftige Beziehung, wobei der Song schließlich durch einen epischen, vierstimmigen Vokalkanon seinen Höhepunkt erreicht. Ursprünglich auf Französisch geschrieben und ins Englische übersetzt, handelt der Song von dysfunktionalen Beziehungen und dem Loswerden von Lasten im Leben.

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1: Unser Titel der Woche geht diesmal an The Last Dinner Party. Die britische Band, die vor 2 Jahren direkt mit ihrem Debütalbum Prelude to Ecstasy ihren internationalen Durchbruch feierte, war seit der Veröffentlichung des Nachfolgers From the Pyre im vergangenen Jahr kaum von der Bühne wegzudenken. Der Song Big Dog ist schon lange ein wichtiger Bestandteil ihres Live-Sets und wurde von The Last Dinner Party sogar schon vor der Veröffentlichung ihres Debüts bei ihren Shows gespielt. Und so hofften Fans deshalb bereits seit langem darauf, den Live-Favoriten endlich auch in einer Studioaufnahme zu hören. Big Dog ist ein düsterer, kraftvoller und beinahe an PJ Harvey erinnernder 3-minütiger Ausflug in den Left-Field Art-Pop. Übrigens haben The Last Dinner Party kürzlich auch noch das Spoken-Word-Stück Come All You Beasts veröffentlicht, das die Band regelmäßig vor der Live-Performance von Big Dog vorträgt.

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1: Geboren im ostwestfälischen Paderborn, deutete erstmal nicht viel auf eine Musikkarriere von Vicky hin. Im Alter von 10 Jahren war die Österreicherin zwar mal für 6 Monate in einem Chor, schloss dann aber erstmal eine Ausbildung zur Köchin ab und arbeitete auch in diesem Beruf. 2024 ging es dann plötzlich ganz schnell. Inspiriert von Icky Mel und produziert vom kürzlich verstorbenen Rowley, ging ihr Song T-Shirt hoch, Titten raus, viral und verhalf ihr zu großer Reichweite. Inzwischen beim Label Universal Music angekommen,

Auch die irisch-italienische Band Big Sleep hat es in unsere Logotation geschafft. Die Mitglieder lernten sich teilweise bereits in der Schule kennen, andere stießen später durch die Live-Musikszene der irischen Hauptstadt Dublin dazu. Mit Indie-Pop-Qualitäten, die Alternative Rock und Soul Sounds miteinander verbinden, nennen Big Sleep KünstlerInnen wie Big Thief, JJ Cale, Jamiroquai und auch The Cure als Einflüsse. Im Februar dieses Jahres veröffentlichte das Quartett sein lang erwartetes Debütalbum Holy Show. Im Kern ist es ein Album über Vergänglichkeit. In Irland bezeichnet Holy Show eine chaotische Situation, emotionales Durcheinander, öffentliche Blamage oder jene Art von Szene, von der man den Blick nicht abwenden kann. Wenn also Holy Show emotionales Chaos einfängt, dann ist der darauf befindliche Song Bruiser, dessen neonbeleuchteter Herzschlag und prescht mit unruhiger Dringlichkeit voran.

Danke an Alex aus der Musikredaktion für die Vorstellung unserer neuen Lorotation. Und wie ihr es gerade schon mitbekommen habt, The Last Dinner Party, die haben sich unseren aktuellen Titel der Woche geschnappt mit dem Song Big Dog, und den wollen wir jetzt natürlich auch noch einmal in voller Länge hören.

0: Das war Big Dog von The Last Dinner Party, unser aktueller Titel der Woche. Und davor hatten wir kurz eine kleine Sendepause, da hatte die Technik hier kurz Schwierigkeiten, aber das lassen wir in der Vergangenheit und kommen zum nächsten Thema. Im Rahmen unserer Reihe Club Talk hat unsere Redakteurin Shanice mit Marc vom Konstrukt Bunker hier in Rostock gesprochen. Mit einem besonderen Fokus auf die derzeit angespannte finanzielle Situation des Clubs. Wie es dazu gekommen ist und welche Herausforderungen da aktuell bestehen, das erfahrt ihr im folgenden Interview.
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3: Bei mir begrüße ich jetzt Marc vom Bunker hier in Rostock. Hallöchen.
4: Hallo.
3: Ja, vielleicht zu Beginn stell dich doch einfach mal vor, welche Rolle spielst du im Konstrukt Bunker in Rostock und was genau machst du eigentlich dort?
4: Ja, hallo, ich bin Marc vom Bunker. Ich bin Geschäftsführer und Gesellschafter von der GmbH, die sich praktisch um den Getränkeverkauf dort kümmert. Und das Konstrukt ist eigentlich so, wir haben eine GmbH für die Getränke und einen gemeinnützigen Verein, der sich praktisch um die Veranstaltung kümmert.
3: Okay, und der Bunker steckt ja aktuell in einer finanziell schwierigen Situation. Kannst du unseren Hörerinnen und Hörern vielleicht einmal erklären, was genau da gerade los ist und wie es eigentlich zu dieser Krise gekommen ist?
4: Ja, es geht dabei um die Rückzahlung von Corona-Hilfen. Wir haben praktisch während der Corona-Zeit den Bunker geschlossen gehabt und nach der Schließung durften wir nur mit begrenzter Besucherzahl öffnen und haben in dem Zeitraum auch Corona-Hilfen vom Landesförderinstitut in Schwerin bekommen und gleichzeitig Hilfen von der Initiative Musik aus Berlin, um DJ-Gagen, KünstlerInnen-Gagen zu bezahlen und so weiter und so fort. Und inzwischen ist es so, dass diese Einnahmen, die an die DJs und KünstlerInnen weitergegeben wurden, als Corona-Hilfen auch anerkannt werden und wir praktisch dadurch 30.000 Euro zurückzahlen müssen. Und das Geld haben wir leider nicht so einfach in der Portokasse, so dass wir jetzt einen Aufruf gestartet haben.
3: Ihr habt ja, um den Bunker zu unterstützen, zum Beispiel auch zwei Rettet-den-Bunker-Partys, einmal am 22. und einmal am 23. Mai. Ja, was erwartet die Gäste eigentlich so an diesem Abend?
4: Ja, da ist praktisch ein vielfältiges Programm geplant. Da sind verschiedene DJ-Kollektive, wie zum Beispiel Grim Panda, Reivelsreef oder Gotenklang, Hardstyle Rostock. Dann kommt die Crew von Hörstolz Rostock. Es gibt Indie-Musik, 90s, Alternative, 80er. Es spielen Live-Bands, Lapaille, Antispielismus, Klatsche, Pangolin und Shelter. Außerdem noch Karaoke, Pubquiz, Harakiri. Also sollte eigentlich für jeden was dabei sein. Glücksrad, Verlosung und so weiter und so fort.
3: Und abgesehen von den beiden Rettet den Bunker-Partys, was steht generell bei euch so in naher Zukunft auf dem Programm?
4: Also am letzten Samstag im Juni machen wir praktisch so eine inoffizielle Aftershow-Party vom KTV-Fest, wo verschiedene DJ-Kollektive auftreten. Dann im Juli interessant, am ersten Samstag im Monat, am 4.7. das traditionelle Sommerfest und schon ein bisschen in weiterer Zukunft am 8.8. wieder unsere traditionelle Techno-Sale zur Hanse-Sale.
3: Ja, okay, super. Und genau, da wir ja hier beim Radio sind, würde ich dich zum Abschluss einfach noch fragen, ob du noch einen Musikwunsch für unsere Hörerinnen und Hörer hast.
4: Ja, ich glaube, ich würde gerne mal wieder hören von Trio, Los Paul.
3: Alles klar, den Wunsch erfüllen wir dir natürlich. Dann Dankeschön für das Interview.
4: Ja, ich bedanke mich recht herzlich. Danke.
3: Tschüss.
4: Tschüss.
0: Falls ihr auch gern dem Bunker helfen wollt und aber nicht so richtig bei den Rettet den Bunker-Partys dabei sein könnt, kein Problem, die können auch anders unterstützt werden. Über das Spendenportal GoFundMe nehmen die da auch ein bisschen Geld an, falls ihr was über habt. Den Link dazu könnt ihr auf der Internetseite vom Bunker finden. Zum Abschluss wollen wir jetzt aber natürlich noch Marcs Musikwunsch erfüllen. Jetzt geht's los, Paul von Trio.

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2: Beatbetrieb, den hört ihr gerade und ich bin eure Moderatorin für diese Sendung, Freya Paula. Wir beginnen jetzt den zweiten Teil des heutigen Beatbetriebs und haben immer noch einiges auf dem Plan. Wir müssen noch unser Release-Radar hören mit ein paar Neuerscheinungen aus der letzten Woche. Außerdem weiter noch in der Vergangenheit unser Beat Repeat, wo wir einen alten Song hören, der mindestens 10 Jahre alt ist und noch ein bisschen was darüber erfahren. Ganz zum Schluss dann noch die Zukunft, das Musik-Sonar mit ein paar Tracks, die an diesem Freitag noch erscheinen werden. Aber bevor wir zu alledem kommen, die Gegenwart, unser aktuelles Album der Woche. Das kommt von der Band Broken Social Scene und wir wollen noch ein zweites Mal für diese Sendung da reinhören. Vom Album Remember the Humans kommt der Song Hey Amanda, den wir gleich hören wollen. Das ist ein hymnischer Track über jugendliche Rebellion, geprägt vom melodischen Refrain, einprägsamen Text und der kraftvollen Dynamik der vielen Stimmen dieser vielköpfigen Band. Broken Social Scene sagten selbst über den Song: In diesem Lied geht es darum, man selbst zu sein und darum, dass die Leute das immer in Frage stellen werden. Von unserem aktuellen Album der Woche, Remember the Humans, hört ihr jetzt den Song Hey Amanda.

Das war Hey Amanda von Broken Social Scene. Ein zweiter Song von unserem aktuellen Album der Woche. In unseren Sendungen Weckruf und Homerun wird es den Rest der Woche dann immer wieder neue Lieder von dem Album geben. Von da kommen wir jetzt aber einmal, wie eben schon angekündigt, zu ein paar Neuerscheinungen aus der vergangenen Woche. Drei Stück, davon werden uns jetzt genauer vorgestellt. Es ist Zeit fürs Release-Radar.

Das englische Geschwisterduo Wasya Project mit asiatischem Hintergrund hat sich mit der Single Bleeding Gold zurückgemeldet. Gleichzeitig kündigen die beiden ihr Debütalbum Nocturne an, das am 18. September erscheinen wird. Mit Nocturne öffnen Wasya Project ein ganz neues Kapitel. Das Album verwandelt die typischen Coming-of-Age-Ängste in etwas Befreiendes. Eine musikalische Reise durch die Mythologie der Nacht. Bleeding Gold ist der zweite Vorgeschmack darauf. Eine bittersüße Hymne auf die Vergänglichkeit der Jugend und auf all die flüchtigen Verbindungen, die entstehen, uns prägen und dann wieder verschwinden. Wasya Project selbst sagen über den Song, Bleeding Gold ist ein Lied über Nostalgie, über die Rückkehr zu den eigenen Wurzeln und über die Erkenntnis, dass man zwar nicht zu seinem jüngeren Ich zurückkehren kann, aber die eigene Vergangenheit immer ein Teil von einem bleibt und einen auf dem weiteren Weg begleitet.

Mit ihrer neuen Single Another Paragraph fangen Delicate Strangers das Gefühl unerfüllter Wünsche, die Orientierungslosigkeit der 20er und den Prozess der Selbstfindung ein. Der Song erzählt von Momenten des Zweifelns und des Verlierens, aber auch davon, dass Träume in dieser Zeit in Erfüllung gingen, von denen man gar nicht wusste, dass man sie hatte. Die Band verbindet emotionale Ehrlichkeit mit einer außergewöhnlichen Tiefe. Ihre Texte kreisen um Selbstfindung und zwischenmenschliche Verbundenheit. Musikalisch erschafft die Band einen atmosphärischen Sound zwischen sanften Gitarrenflächen und eindringlichem harmonischem Gesang, der gleichermaßen verletzlich wie kraftvoll wirkt. Delicate Strangers ist ein österreichisches Indie-Pop-Trio bestehend aus Julia, Tobi und Alaska, die eigentlich gar nicht vorhatten, eine Band zu formieren. Durch ihre Beteiligung am Abschlussprojekt eines Freundes kamen sie musikalisch zusammen und wollten es auch bleiben. 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

Wann immer die alten Recken die Purple eine neue LP veröffentlichen, sind die Meinungen gespalten. Manche sagen, wer braucht die denn noch? Es geht nichts über Smoke on the Water, während andere die Platte schon loben, bevor man überhaupt etwas von ihr hören konnte. Genauso sieht es auch mit der im Sommer erscheinenden 24. Die Purple LP Splat aus. Vor wenigen Tagen erschien nun die erste mit Spannung erwartete Single des Albums. Der Song heißt Arrogant Boy und das Fazit kann eigentlich nur lauten, die Purple sind die beste Hardrock-Band aller Zeiten. Der neue Song vereint großartigen Rhythmus, instrumentale Sonderklasse, einen recht sarkastischen Text, den Sänger Ian Gillan mit entsprechendem Werf vorträgt und großartige Melodien, die sich ins Gehirn schneiden und auch dort bleiben. Die LP ist eine Art Konzeptalbum, das das Ende der Menschheit nicht bösartig und apokalyptisch schildert, sondern als eine Metamorphose über die physische Existenz hinaus. Außerdem, so Gillan, hat die Band die Spielfreude wiedergefunden, die sie von 1969 bis 1973 auszeichnete. Der Song Arrogant Boy handelt von Billy, der weder lesen noch schreiben kann und mit der Gesamtsituation äußerst unzufrieden ist. Also spricht er es aus und verärgert damit die sogenannte Elite. Und ein Ian Gillan selbst tut nichts lieber, als die selbsternannte Elite zu nerven. Wen er damit meint, bleibt den HörerInnen selbst überlassen. Der Song lässt sich mit einem Songtitel der Rolling Stones sehr gut zusammenfassen. 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

Danke an Anna, Shanice und Carsten für diesen Einblick in die aktuellen Neuerscheinungen. Einen von diesen Tracks wollen wir jetzt natürlich nochmal genauer hören. Jetzt gibt's die Delicate Strangers mit Another Paragraph.

0: Wir kommen jetzt zu unserer kleinen musikalischen Zeitreise und schauen uns ein Lied genauer an, das wenigstens 10 Jahre alt ist. Welches genau es sein wird, verrate ich noch nicht vorab, nur das Jahr. 2006 ist der Track erschienen, der jetzt im Beat Repeat behandelt wird.
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2: Mit Listen Up veröffentlichte die US-amerikanische Indie-Rock-Band Gossip 2006 einen Song, der bis heute zu ihren markantesten frühen Tracks zählt. Das Stück erschien zunächst auf dem Album Standing in the Way of Control und wurde 2007 erneut als Single herausgebracht. Inhaltlich warnt der Song vor falschen FreundInnen, vor Menschen, die viel reden, aber wenig Aufrichtigkeit zeigen. Besonders interessant ist die Bildsprache des Playgrounds, also des Spielplatzes. Gossip greifen damit die Idee auf, dass viele grundlegende Lektionen über Vertrauen, Lügen und Gruppendynamik bereits in der Kindheit gelernt werden. Die rhythmisch gesprochenen Zahlenfolgen 1, 2, 3, Listen to Me verstärken diesen Eindruck und verleihen dem Song eine direkte, fast schulhofartige Ansprache. Auch visuell wurde Listen Up mehrfach interpretiert. Die erste Videoversion zeigt Sängerin Bess Ditto selbstbewusst Pizza essend, ein deutlicher Kommentar gegen Bodyshaming. Die zweite Version von 2007 erzählt die Geschichte einer Transfrau und eines Transmannes, die durch Portland streifen und sich schließlich im Club begegnen. Insgesamt ist Listen Up ein Song, der nicht nur musikalisch mitreißt, sondern auch eine klare Botschaft transportiert. Hör zu, pass auf dich auf und lerne aus den Erfahrungen, die dir das Leben vor die Füße legt.

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1: Wir schauen jetzt in die Alben rein, die diesen Freitag erscheinen werden. Das erste, worüber ich reden möchte, das kommt vom Projekt Odd Beholder. Über Odd Beholder habe ich hier in der Sendung vor einer Weile schon mal geredet. Da war es noch über die Single Focus Disease. Jetzt kommt das zugehörige Album Honest Work raus, diese Woche am Freitag. In Focus Disease, da ging es um Menschen, die Schwierigkeiten damit haben, produktiv genug zu sein und sich eine Diagnose vom Arzt wünschen darüber, was mit ihnen falsch ist, und natürlich wollen sie auch die entsprechende Medizin. Dieser Inhalt ist aber nur ein Teil eines noch größeren Themas, mit dem sich das ganze Album Honest Work auseinandersetzt. Da geht es in jedem Lied darum, wie die moderne Arbeitswelt mit den Lebensweisen und den Bedürfnissen der Menschen kollidiert, die in ihr arbeiten müssen. Der Inhalt des Albums ist also ganz schön geerdet. Musikalisch klingt es dafür ziemlich abstrakt. Das kommt zum Teil durch den Gesang von Daniela Weinmann, deren Soloprojekt Odd Beholder ist. Der klingt ziemlich verträumt, aber nicht so auf die "Oh, alles ist so schön" Weise verträumt, sondern mehr traummäßig surreal. Das Ganze klingt ziemlich kalt und distant. Nebenbei gibt es auch noch ein recht unechtes Gefühl, das die Musik erzeugt durch die Synthesizer, die genutzt werden. Wir wollen jetzt einmal in eine der Vorab-Singles reinhören, und zwar Lean Dreams von Odd Beholder.

0: Wir kommen jetzt zur nächsten Neuerscheinung, die bald rauskommen wird. Jetzt geht's zu Sinu und dem Album Und Doch wird dann am Freitag erscheinen. Sinu macht einen Stil, an dem ich persönlich eigentlich nicht sehr viel finde. So ein verträumt melancholisch klingender Singer-Songwriter-Stil. Sinu hätte ich deshalb fast für mich aussortiert, aber es hat mich dann doch noch erwischt. Sinu, das ist ein Musikprojekt vom Musiker Sinan Köylü. Der arbeitet auf Deutsch und auf Türkisch und der hat gelernt, die Facetten beider Sprachen ziemlich gekonnt auszuspielen. Zumindest bei Deutsch kann ich das persönlich bestätigen, Türkisch verstehe ich dann selbst nicht so gut. Aber musikalisch hat er auch noch einiges drauf. Spezifisch kann der aus echt wenig ganz schön viel machen. Der Klang ist teils minimalistisch mit Sinus Stimme und Gitarre, hier und da ein bisschen Schlagzeug. Aber es fühlt sich trotzdem gewaltig an. Zumindest da, wo der Künstler es möchte, nicht die ganze Zeit. So auch der Song Sonne, der mich dann doch noch begeistert hat. Der fängt ruhig und klein an und man denkt, man weiß, was man hier zu erwarten hat. Aber der Klang, der baut sich im Verlauf des Liedes dann auf. Und Sonne entwickelt sich, finde ich, zu einem ganz schön beeindruckend gefühlvollen Track. Ob ihr das auch findet, das könnt ihr jetzt gleich für euch selbst entscheiden, denn wir hören jetzt Sonne von Sinu.
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Die nächste Neuveröffentlichung dieser Woche, die ich uns rausgesucht habe, kommt von der Künstlerin Baiba. Von ihr wird diese Woche das Album Delusional erscheinen. Baiba, das ist eine lettische Künstlerin, die aber inzwischen in Österreich lebt. 2014 ist sie dahin gezogen, ein Teil eines Erasmus-Projekts, ist aber dann da geblieben. In Österreich aktuell kümmert sie sich um Konzerte und Events und hilft Frauen, einen Eintritt in die Musikwelt zu finden. Von diesen Frauen wollen wir aber gerade nicht reden, jetzt geht's um Baibas eigene Musik. Die hat bisher so meist Singer-Songwriter-mäßig was gemacht, das neue Album, das wird jetzt aber besonders elektrisch. Denn sie hat Spaß bekommen, mit Ambience zu arbeiten und mit starken Bässen und damit einfach ein bisschen rum zu experimentieren. Das fällt zum Beispiel auch bei der Vorab-Single Lover auf, die wir jetzt gleich einmal hören wollen. Der Track, der ist tanzbar, peppig und er hat einen prägnanten Bass und ganz schön experimentelle Vocals, auch direkt am Anfang des Liedes schon. Und ich würde sagen, hören wir direkt einmal rein. Baiba mit Lover.

Ein weiteres Album, das diese Woche erscheinen wird, habe ich uns noch rausgesucht. Das kommt von Paul Holland. Der begann als Straßenmusiker und hat da manchmal angefangen, nicht nur Cover zu spielen, sondern auch seine eigenen Lieder. Und es hat sich gezeigt, die kommen tatsächlich genauso gut an. Also hat er irgendwann beschlossen, seine eigene Musik auszubauen und 2023 kam seine erste EP raus. Jetzt ist sein richtiges Debütalbum dran, das soll heißen Sunflower und erscheint am Freitag. Die Musik da drauf, das ist so eine Oldschool-Mischung aus Folk und sanftem Rock. Das hat einen analogen Klang und damit auch einen ziemlich so echten Sound. Der Gesang da drauf, der ist ziemlich markant. Der klingt, ehrlich gesagt, irgendwie ein bisschen vernuschelt, aber sehr gefühlvoll. Das Album setzt sich inhaltlich mit verschiedenen Arten von zwischenmenschlichen Beziehungen auseinander. Zum Beispiel bei der Vorabsingle Clouds of Haze, da geht's um On-Off-Beziehungen. Clouds of Haze wollen wir jetzt auch hören von Paul Holland. Viel Spaß!

0: Clouds of Haze von Paul Holland. Mit diesem Lied hat dann jetzt unser Musiksonar ein Ende gefunden und damit auch die gesamte Sendung Beat Betrieb für den heutigen Tag. Schön, dass ihr eingeschaltet habt. Ich verabschiede mich von meiner Seite. Ich war eure Moderatorin Freya Paula und wünsche euch allen noch einen wunderschönen Nachmittag. Aus der Sendung hinaus spiele ich jetzt noch das Lied an Rave On von OK Kid und bis bald.
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Ja, hallo, das war der Busdriver, der Busfahrer sozusagen, das erste Stück und ihr seid natürlich angekommen, ausgestiegen und wo? Natürlich bei Dada, der Sendung für schräge Töne. Die letzte Sendung war vorproduziert, weil ich in Thüringen Urlaub machte und am 22. April, meinem Geburtstag, sozusagen zwei Tage nach dieser Sendung im April, hatte sich meine Frau mit Sohn und Neffe was überlegt. Ein Überraschungspaket, ich wusste nichts, wurde nach dem Kaffeetrinken ins Auto gesetzt und unter fadenscheinigen Begründungen nach Ilmenau gefahren, eine Kleinstadt in Thüringen, wo mein Neffe mit Karten für den Jazzclub Ilmenau bereitstand. Denn dort begann am 21.04. die 51. Jazztage. Laut Titelseite des Programmheftes gingen sie ja vom 21. bis 23.04., laut Veranstaltungsplan vom 21. bis 27.04. Aber wer genau las, stellte fest, dass in Ilmenau der 27.04. als Sonntag deklariert war, der eigentlich ein Montag war. Ich weiß bis jetzt nicht, ob die Abschlussveranstaltung Sonntag oder Montag war, werde ich jetzt auch nicht mehr rauskriegen, ist ja aber auch egal. Wir haben ja jetzt den 18. Mai und ich habe mir nach dem Konzert eine Platte gekauft, weil ich zwar weiß, dass hier im Studio ein Plattenspieler steht, ich aber doch lieber mit digitaler Musik arbeite. Habe ich mir dann also vom Künstler noch die digitale Version schicken lassen. Sozusagen exklusiv vorab für Radio Loro. Die Platte hatte er mir schon mit Happy Birthday signiert. Ich glaube, es ist meine erste signierte Schallplatte in meinem Bestand. Die Künstler waren Jonah Parson Johnson und Nau Lau, ein Amerikaner und eine Finnin. Wobei Nau Lau nur die Abkürzung für Laura Naukarinen ist. Jonah Parson Johnson und Lau Nau sind beide für sich genommen bereits produktive und gefeierte Künstler, die zusammen jeder für sich 22 Alben veröffentlicht haben, aber erstmalig zusammen was Neues entstehen lassen. Mit Lauras Worten: Ich mag es, Live-Aufnahmen ohne Overdubs aufzunehmen. Und genau das ist dieses Album. Reine First Takes, sprudelnde kreative Energie, die im Moment entsteht. Jonas gespielte Narrative gaben unserer Improvisation einen kraftvollen Impuls und eine Richtung. Aber das Album erinnerte mich an eine chemische Reaktion. Ein Ergebnis, das ohne den Beitrag von uns beiden unmöglich gewesen wäre und für jeden von uns eine Überraschung ist.

0: Ja, da das jetzt so sehr besinnlich war, würde ich jetzt sagen, komme ich jetzt auch mal ins Plaudern, weil ich ja nicht alleine heute im Studio bin. Ganz überraschend, nicht ganz überraschend, aber ob es klappt, war nie ganz sicher, weswegen ich erstmal nicht so eingeplant bin. Ich habe heute Carsten Schäfer mit hier. Hallo.
1: Grüß dich, Harry. Grüß dich, liebe Hörer von Radio Loro 90,2.
0: Ja, wer jetzt genau hingehört, wird sich sagen, ja, die Stimme kennen wir doch. Die wird doch sonst bei Talkabout und bei Sheep Music ist die ja immer zu hören. Ja, Carsten ist ja unser am weitest entfernt sitzende Redakteur sozusagen, wenn man jetzt mal von den europäischen Freiwilligen absieht, die aber ja dann auch hier vor Ort sind. Aber irgendwie hat es dich ja doch mit Loro verbunden. Das müsstest du vielleicht mal unseren HörerInnen nochmal erzählen. Wie kommt man als bayerischer Mitbürger zu Radio Loro? Wie war da dieser Effekt, dass du plötzlich hier deine Sendung hingeschickt hast?
1: Ja, ich habe ja angefangen bei einem anderen Sender. Und habe dann, der Kontakt wurde hergestellt durch eine andere Moderatorin und die hier oben auch wohnt und dann eben auch sagte, wäre das nicht was für dich? Und ich dachte mir, ja, natürlich, warum nicht? Ich möchte ja gerne auch Musik präsentieren, die dann ein bisschen was anderes ist, so wie das ja bei Loro gerne mal der Fall ist, auch bei dir in deiner Sendung Dada. Und so kam es dann, ich habe mich mit dem Sender in Verbindung gesetzt und man hat gesagt, ja, okay, ich habe angefangen beim Metal Turn und dann später eben die Sendung, die du gesagt hast, Sheep Music und Talkabout. Und der Name Sheep Music kommt ja von dir.
0: Ja, das stimmt, das war so ein bisschen, du hast mich gefragt, wie könnte man so eine Sendung nennen und ich habe natürlich, wie ihr ja schon gehört, Carsten Schäfer. Ist ja das Sheep eigentlich fast nah dran und es zeigt ja auch eigentlich, man sagt ja wirklich, also Schafe sind ja Allesfresser, die sind ja auf einer Wiese, lassen ja kaum was stehen, ob Busch, Gras oder Brennnessel, alles wird weggegessen und du hast ja einen richtig breiten Musikgeschmack, also wenn man bei dir reinhört, man ist ja nicht so festgelegt. Ne? Du bist vielleicht nicht immer brandaktuell, aber du hast die Vergangenheit in der ganzen Breite immer in deiner Musik drin. War das schon immer so, dass du gesagt hast, also Musik sollte möglichst breit sein oder bist du von Jahr zu Jahr weiter?
1: Das ging eigentlich so mit 16, 17 los. Natürlich habe ich bis dahin im Plattenladen gehabt, A wie America, B wie Beatles, C wie Chicago, was weiß ich. Aber irgendwann habe ich dann halt so bei A bis Z diverse geschaut. Und da waren dann doch wirklich die Schätze, die mir richtig Spaß gemacht haben. Und so kam ich zu immer ungewöhnlicherer Musik, auch durch den Progressivrock und so weiter und so fort. Das habe ich dann weitergemacht, bis das Radio, das Formalradio, sage ich jetzt mal, einfach nichts Interessantes mehr bot. Und dann hatte ich als großer Plattensammler praktisch meine Plattensammlung. Aber als ich dann wieder angefangen habe mit Radio, habe ich gemerkt, wie viel unfassbar gute Musik es gibt, auch ungewöhnliche Musik von neuen Bands. Und deswegen ist es mir heute sehr viel wichtiger, neue oder unbekannte oder lange existierende, aber nicht so bekannte Bands, Künstler und Künstlerinnen zu spielen. Denn ich brauche nicht ständig Paul McCartney, die Stones, gut, habe ich jetzt mal gespielt, aber weil jetzt was Neues gekommen ist. Aber sonst möchte ich gerne die Unbekannteren spielen.
0: Naja, jetzt bist du jetzt natürlich hier so ein bisschen in so eine halb jazzige Richtung reingekommen. Ich hoffe, das ist auch noch etwas, was dir in deinem Kosmos noch mit reinpasst.
1: Ja, natürlich. Du hast gesagt, Schafe sind Allesfresser. Ich würde mich tatsächlich als musikalischer Allesfresser bezeichnen, der nur ganz wenige Sachen nicht anhören würde, zumindest nicht freiwillig, es sei denn, ich werde gezwungen dazu. Aber im Jazz gibt es natürlich auch die sehr progressiven Jazzer oder auch das, was wir jetzt gerade gehört haben. Das ist zwar irgendwo Jazz, aber doch auch Ambient und es ist halt eben immer eine Frage, wie wird das Ganze zusammengestellt, wie wird es zusammengebaut, wie spielt man zusammen? Und du hast gesagt, es sei sehr improvisiert, nur improvisiert und das finde ich natürlich interessant.
0: Ja, ich gehe jetzt auch mal zurück zu dem Konzert, das war der gute Einstieg sozusagen. Es war ja wie gesagt ein Live-Konzert. Das ist zwar die Platte zum Konzert, aber dort war das natürlich noch einiges spannender. Ne? Launau hatte ja die ganze Zeit nur so einen Koffer voller Drähte, Regler und Schieber, die sie benutzt hat, hatte dann noch Mikrofone, mit denen das mal sagen sie rein, mal spielte sie mit Tischtennisbällen auf der Tischplatte und nahm das auf, loopte das, verstärkte das. Dann war noch ein kleines Xylophon da, ein Holzkreisel, so eine Kinderpfeife. Also es war eigentlich so ein bisschen, als ich auf den Tisch guckte, bevor ich dachte, was ist hier los, hat jemand seine Kinderspielzeugsammlung ausgeschüttet. Und aber die ganze Zeit mit Pokerface. Also die Finnin hat wirklich, ist man wahrscheinlich in Finnland so, weiß man ja, diese langen Nächte, da macht man nicht viel, sitzt man da und experimentiert vor sich hin. Und genauso saß sie dort unbewegt, ab und zu mal so ein kleines Lächeln, wo ich dachte, ha, das hat ihr jetzt gefallen, was sie sozusagen hervorgebracht hatte. Ja, und Jonah Parson, der hat dann ein bisschen zwischendurch auch mal erzählt, fließend amerikanisch natürlich, für mich nicht ganz so einfach zu folgen, aber ich habe auf alle Fälle mitgekriegt, dass er sehr gerne sozusagen assoziative Geschichten macht, ne? Und Bus Driver jetzt eben Co-op Association, er nimmt so eine Wortgruppe und fängt dann an, dazu Musik zu machen, ne? Wir kommen jetzt, als nächstes wird nämlich dann der Flugbegleiter zu hören sein. Er hat mal gesagt, im Zusammenhang mit dieser Platte, dass das Erzählen einer Geschichte mehr als für ihn das Weitergeben von Fakten ist. Er nimmt eigentlich eine Geschichte, um seine intimsten, universellsten Gefühle darzustellen und eben Gefühle, die er findet, zu zart sind, um sie mit Worten zu benennen. Und deswegen spielt er sie und er findet auch, es ist eine Kommunikationsmöglichkeit, Musik zu machen, um jemanden klarzumachen, was er empfindet und Vertrauen zu erzeugen und dieses dann auch nach außen zu geben. Ne? Eine kurze Begegnung mit Musik, deren winzige Reflexion uns hilft, uns selbst auf neue Weise zu verstehen, war der Schlusssatz seines Teiles. Und auch gesagt, ein Großteil meines musikalischen Praxis dreht sich darum, dasselbe Gefühl des Geschichtenerzählens in der Erfahrung des Auftretens zu finden. So bin ich auf diese narrativen Partituren gekommen. Jedes einzelne ist eine Geschichte, die man lesen kann, aber sie ist mehr als das, sie ist ein Auslöser für ein Gefühl. Wenn alles gut läuft, fließt genau das in unsere Improvisation ein. Es mag verlockend sein, darum zu bitten, die Partituren lesen zu dürfen, aber widersteh dem, denn bei dieser Musik geht es ja nicht um die Geschichten, sondern darum, wie es sich anfühlt, sie zu erzählen.

0: Ja, das war also der Flugbegleiter Flight Attendant, getragen von dem Einsatz des tieftönigen Baritonsaxophons. Und manchmal klang es sogar wie Glocken, die im Hintergrund waren. Ein Knattern und Knistern, das von Launau vermittelt wurde durch ihre Klangbilder, dass wir uns das Gefühl hatten, teilweise wie in einer Höhle zu befinden, die einen besonderen Nachklang mit sich hatte. Da werden die Töne ausgespielt vom Bariton-Saxophonisten. Da kommen melodische Linien, die fast wie schwebend sind. Da gibt es manchmal das Gefühl von Wasser oder von Nebelhornschwall. Ähnlich wie das ja vorher gehörte Co-op Association. Beim nächsten Stück,
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0: Ja, ich genieße es, dass ich jetzt jemand habe, der mit Englisch viel vertrauter ist als ich. Kommt jetzt also richtig ein bisschen Dynamik rein, wie so Hufgetrappel, und das Saxophon geht etwas höher, geht in die Tenorlage. Sein Spiel ist dann aufgeweckter und man kann dann richtig auch den Synthesizer mit Klangtropfen hören. Sogar Melodien sind schon zu finden. Diesen Klangregen wird also von Jonah dann mit dem Saxophon begleitet und Launau ist dann als sozusagen solistisch wirkungsvoller zu hören als bisher. Und ich denke mal, wir hören mal rein. Es ist wirklich ein klanglicher Ohrenschmaus.

Ja. Das war jetzt ganz kurzzeitig schon der nächste Titel, der hier reingerutscht ist. Den muss ich dann nochmal reinziehen. Das war also der entschuldigende Frager, der jetzt zu hören war. Aber jetzt würde ich auch noch mal ein bisschen über Launa sprechen wollen und nicht nur immer über Jona Parson-Johnson. Sie ist ja im Endeffekt eine finnische Künstlerin, Laura Naukarinen als voller Name. Und sie hat 2005 mit ihrem gefeierten Debütalbum Kutaha beim Chicagoer Label Laucus Music im Jahr 2005 große Anerkennung für ihre intime und verspielte Mischung aus ethnisch angehauchten Volksliedern und kuriosen, intuitiven Klängen erlangt, die sie aus vertrauten oder auch exotischen Klangquellen zaubert. Als Live-Künstlerin ist sie sowieso, also wie gesagt, sehr viel lieber unterwegs, hat eine Vielzahl von Veranstaltungsorten schon Konzerte gegeben, kleine informelle Locations, wie es auch in Ilmenau war, das war ja auch in so ein 50-Leute-Club, wo sie aufgetreten sind, bis natürlich auch große Konzerte auf der Insel Kemio in Finnland oder dem Kulturhuset in Stockholm, dem Anthology Film Archives in New York, in Glasgow, Brüssel und Castello sowie auch dem Avante Festival in Helsinki war sie schon zu hören gewesen. In den letzten Jahren haben ihre seltenen Live-Auftritte einen besonderen Platz in den Herzen einer großen Fangemeinde gesichert. Und 2007 hat das Magazin The Wire ihr Konzert zu den 60 Konzerten, die die Welt erschütterten, gezählt. Wusste ich noch gar nicht, dass es diese Kategorie gibt, aber spannend schon, wenn man bedenkt, also was für eine sanfte, verspielte Musik von Naukarinen hier zu hören ist. Sie hat auch vorher mal ihre Punk-Attitüden gehabt. Sie hat in Gruppen wie Kila, Hertha, Lusu Asae, Pai Vensäde, Avarus und Anakassimandros gespielt, hat sogar ein Magazin mal rausgegeben und ein eigenes Label aufgebaut, das Paipo sich nennt. Ist, wie gesagt, alles sehr finnisch. Das merkt man schon an den Namen mit den vielen Äs drinne. Und was spannend ist, sie macht Live-Filmmusiken zu Avantgarde-Filmen wie Vertox, der Mann mit der Kamera, Christensens Haxan und Dreyers La Passion de John d'Arc für das Toku Filmarchiv und für die Tromsø Sturmfilmdager in Norwegen. Im Jahr 2007 wurde sogar ihre Vertonung zu Haxan als Begleitmusik für die DVD veröffentlicht, dieses legendären Films durch das schwedische Filminstitut verwendet. Sie selber lebt auf dieser Insel Kemiö mit ihrem Partner Antti Tolvi, der ist, glaube ich, auch Musiker und einen Sohn hat sie auch, Nuti, und eine sehr abgelegene Insel, die auch dann Jonah in dem Konzert zu einer Anekdote nutzte, denn als er erzählte uns, dass sie ihn gefragt hat, ob er mit bei ihr auf der Insel im Studio die Sachen aufnehmen würde, und er hatte dann gesagt, nee, das ist ihm ja total gruselig, dieses abgelegene, einsame Finnland und dann noch eine Insel, wo er, Zitat, keiner meine Schreie hören würde, wenn ihm jetzt etwas zusteht. Aber es hat ja wahrscheinlich dennoch geklappt, sonst gäbe es ja diese Platte nicht, die jetzt bei mir signiert in der Sendung, in meinem eigenen Plattenschrank steht.

unüberhörbar die Tischtennisbälle, die immer noch leise vor sich hinsprangen. Ich habe schon eben Carsten gesagt, sie hatte einige als Ersatzer da, denn ab und zu sprang dann auch einer mal davon und rollte über die Bühne und verschwand zwischen den Ritzen der Bretter. Aber sie haben gereicht. Also sie weiß schon, welche Verlustquoten sie beim Musizieren hat. Wir kommen jetzt noch mal ein bisschen zu Jonah Parson Johnson, gebürtiger Chicago, der seit langem in Brooklyn lebt. Hat er bis jetzt hauptsächlich als Solist agiert. Ne? Mehr als einem Dutzend Länder, 4 Kontinenten ist er schon aufgetreten. Immer mit diesem Bariton-Saxophon, was ja durchaus ein intimes Erlebnis ist, wie da Töne ausgehalten werden. Und

45 Minuten. Aber das macht nichts. Ich glaube, da kommt auch ganz viel jetzt rüber. Und das nächste Stück, was jetzt kommt, ist sehr auf durch Launau geprägt, weil dieser synthetische Klang im Hintergrund diesmal deutlich hervortritt. Und letztendlich kommen sie dann wieder mit dem Bariton des Saxophons zusammen. Ich kann jetzt nicht so viel darüber sagen. Es gibt also Motive, die dann geloopt werden, aber das würde ich sagen, das sollte man sich anhören. Erklären ist da irgendwie nicht ganz so die richtige Art des Rüberbringens von Musik.

Longtime-Resident war das gewesen. Und weil schon die Wortgruppe Longtime-Resident so ein bisschen was hat, was Politisches hat, wollte ich mal gerne noch einen Text von Jonah Parsons-Johnson mit hier reinnehmen, den er Anfang des Jahres geschrieben hatte, als diese Gewalteskalation in Michigan in Amerika passiert sind. Er ist ja Amerikaner und er hatte dann einen Text rausgebracht und veröffentlicht. Der ging so: In letzter Zeit habe ich ziemlich große Angst. Ich habe Angst, dass mein Partner auf der Straße verhaftet wird, weil er weder weiß noch Amerikaner ist. Ich habe Angst, dass ich nicht genug tue, um mich gegen diesen jüngsten Ansturm staatlich geförderter Ungerechtigkeit zu wehren. Ich habe Angst, dass etablierte Medien wie die New York Times mehr daran interessiert sind, den Status quo zu rechtfertigen, als die Nachrichten korrekt zu berichten. Ich habe Angst, dass die sozialen Medien die sensationslüsternden Stimmen denjenigen vorziehen, die den Erfahrungen am nächsten sind. Ich habe Angst, dass die staatlich geförderte Gewalt auf den Straßen von Minneapolis ein Merkmal und kein Fehler der amerikanischen Demokratie ist. Ich habe Angst, dass ich, wenn ich mich aus den sozialen Medien auslogge, dem Leid den Rücken kehre, der in meinem Namen verursacht wird. Ich habe Angst, dass der einzige Grund, warum ich mir Sorgen mache, nicht genug zu tun, darin liegt, dass mir zu sehr daran liegt, was andere von mir denken. Ich habe Angst davor, das Land aufzugeben, in dem ich geboren wurde, und davor, was das für meine Loyalität gegenüber den Menschen bedeutet, die das nicht können. Ich habe Angst, dass, wenn sich die Lage ein wenig verbessert, alle es vergessen werden. Ich habe Angst, dass ich es auch vergessen werde. Ich habe Angst, dass dieser Kampf und alle anderen Kämpfe am Ende durch die Folgen des von Menschen verursachten Klimawandels ausgelöscht werden und wir uns fragen werden, wie wir so viel Zeit verschwendet haben. Manchmal kann es helfen, seine Ängste laut auszusprechen, um ihren Einfluss zu schwächen. Ich habe mich gelähmt gefühlt. Ich glaube, das hilft ein wenig. Wenn es dir genauso geht, probier es doch auch mal aus. Du kannst mir deine Ängste per E-Mail schicken, wenn du möchtest. Der nächste Schritt ist, die Angst zu akzeptieren und aktiv zu werden.

0: Ja, das war also nochmal Jonah Parsons-Johnson zusammen mit Now Lau, der Finnin an den Synthesizern und er mit dem Bariton-Saxophon. Jetzt ist natürlich hinter mir schon die Jazzredaktion aufgetaucht. Wir sind auch kurz vor dem Ende, deswegen werde ich den letzten Song einfach dann laufen lassen, dann kann die Jazzredaktion überlegen, ob sie den übernimmt oder ob sie den dann einfach abwirkt. Ich verabschiede mich also schon mal. Das war also unsere Mai-Sendung mit einer Platte, die ich sozusagen zum Geburtstag geschenkt bekommen habe und wo ich live im Konzert gewesen bin. Das nächste Mal dann also wieder im Juni, 3. Montag, und ich weiß auch schon, was wir da spielen werden, aber das verrate ich jetzt noch nicht. Also für alle, die zugehört haben, danke, dass ihr mit dabei wart, und freut euch drauf. Es kommt nochmal Bariton-Saxophon und danach kommt eigentlich was Ähnliches, denn es wird schon auch da mitunter ein Saxophon auftauchen. Nehme ich jedenfalls mal ganz stark an.
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Hallo, liebe Freunde der Bluesmusik. Ja, der gute Detlef hat's angekündigt. Der Stefan ist jetzt heute wieder für euch hier am Rohr. Für euch hier am Montag, den 18.05. Ja, und wie soll man das sagen? Die Zeit rennt ohne Ende. Als wäre es doch gerade mal an Weihnachten gewesen. Ja. Und was kann ich euch berichten? Ja, ich habe heute wieder sehr viel neue Musik da, Neuvorstellungen. Das war hier zum Beispiel nochmal eine alteingesessene Band aus Australien, The Deli, mit einem Album aus dem Jahre 2013, und mit diesem Album waren sie sogar in Rostock. Ja, das waren noch die uralten Zeiten in der Pumpe, als noch da der Bär steppte. Da, wo noch richtig fast jedes Wochenende, ja, kann man sagen, Freitag und Samstag Bambule war. Und wir hörten eben gerade den Titel Change with You. Und was kann ich noch so sagen? Ich möchte mich auch nochmal anschließen dem guten Detlef vom letzten Montag, dem 11.05., den 85-jährigen Geburtstag, möchte ich nochmal einen hinterherwerfen. Auch er hat mich so ein bisschen geprägt in vielen Punkten. Schließlich war er auch, oder ist er ja auch, ein Kumpel von Karl Carlton, und hat ja mit ihm unter anderem ja auch das Briefsong, das eine Album von 2008 mit ihm aufgenommen. Der Titel hieß, glaube ich, From. Und 2013 hat er auch sozusagen ein wunderschönes Album rausgebracht. Also das war, glaube ich, auch mit eins seiner letzten Studioalben, nämlich Runs Dry Till Your River Runs Dry. Und was kann ich da noch zu sagen, dass er im Grunde genommen ja kein einfacher Mensch ist. Das auf jeden Fall. Mit die Animals werden auf jeden Fall nicht mehr zusammenfinden. Und mittlerweile habe ich mitgekriegt, dass er ja auch nicht in seinem hohen Alter lassen kann. Ist auch vernünftig. Und dass er dann im Griechenland sich rumtummelt und auch da seine Bandmitglieder gefunden hat. Ich will auch nicht lange fackeln. Eric Burdon mit Water.

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1: Tja, ich habe mir gesagt, hier heute am Montag, den 18.05., nochmal einen hinterher. Zu Ehren nochmal dem 11.05. die weiße Blues-Stimme schlechthin, Eric Burdon. Und einen werde ich noch spielen, bevor wir dann hier bei Blues, Blues, Blues hier, denn Loro ist ja anders. Zu den Neuerscheinungen kommen, beziehungsweise Musikern mit dem Esprit anders zu sein als alle anderen. Ja, dann werde ich jetzt noch eine Spezialgeschichte von ihm spielen. Wo Diddley sozusagen sehr in den Vordergrund schiebt. Ja, der gute Eric Burdon.
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Ihr hört Loro hier heute am 18.05.2026 Blues, Blues, Blues und hören könnt ihr uns hier digital 1,02 per UKW 90,2 dann natürlich auf DAB und per Livestream. Ja, das war ein Herr oder ist ein Herr, Mike Sito mit seinem vierten neuen Solo-Album Outside of the East Side. Und dies hat er erscheinen lassen auf Gulf Coast Records. Und er ist sozusagen eine Ikone in dem Sinne, dass er sehr viele Musiker um sich schart und mit ihnen auch viele gemeinsame Sachen macht. Zum Beispiel mit Devin Allman und Vanyas Guy hat er ja auch im Grunde genommen mit ins Boot geholt. Damals, man muss das auch betonen, ist er auch mit in über den Teich gekommen und um hier in Europa bekannt zu werden. Und da gibt es eben dieses berühmte, bekannte Label Ruf Records aus dem kleinen Lindenwera, wo denn sozusagen die Musiker hier ein bisschen bekannt werden. Das sind ja auch so schon sehr gute bekannte Leute entstanden. Ich habe es ja auch schon mehrmals auch gespielt, ob das nun Joanne ist oder dann Erja Littinen. Das ist ja, also viele, viele sind sozusagen berühmt geworden und werden auch begeistert verfolgt. Und da wartet man immer auch im Grunde genommen auf das nächste Album. Hier, er hat sich für sein neues Solo-Album auch Zeit gelassen. Und sein letztes Album, muss ich mal schauen, das ist auch schon Gun to Texas, musste das sein, oder nee, Make Blues Not War war das. Das ist auf jeden Fall sein letztes Album gewesen. Hiermit will er nochmal sozusagen den Esprit des Blueses nochmal vorbei holen, auch ganz aus einer persönlichen Schiene, wo er sagt, Blues ist das Treffen der Familie, des besten Tage und der Freundschaft und Liebe in Einklang. Ja, und ich sage auch immer, Blues ist die Vielfalt. Mike Sito und der Titel hieß übrigens Blues Lover aus dem Album Outside or the East Side. Ja, ein ganz anderer Herr, der ein sehr viel Esprit hat, auch was den Rhythm and Blues betrifft. Das ist Robert Cray, der auch in den Gefilden sehr viele Alben schon gemacht hat. Und ein Album habe ich hier mitgebracht, das ist das Album This Time. Und da hören wir jetzt nach diesem Titel, macht das schon mal einen ganz guten Part, Chicken in the Kitchen, ne? Also man darf auch ruhig mal essen.

Tja, ich liebe die Vielfalt. Hans Sam Jack stammen aus Lockport, New York. Und nichts gibt Schöneres, wenn man dann eine Mischung auch noch zusätzlich hat aus Country, Blues, Soul, Rock'n'Roll. Und da steppt doch der Bär. Und das im wahrsten Sinne ist ihr neues Album Barn Burner, und sie haben auch unter anderem sehr bekannte Interpreten aus der Nische, immer Chris Robinson und Neil Casal. Neil Casal ist ja leider nicht mehr unter uns, aber Chris Robinson kennt jeder, wenn den Namen einer hört, eigentlich von den Black Crowes. Und mit denen arbeiten sie auch eng zusammen. Und der Sänger sozusagen heißt unter anderem Jamison Pursuit, damit er da mal so ein Gefühl für die Jungs kriegt. Das wäre mal wirklich eine Nummer, die mal wirklich live zu erleben. Also Handsome Jack aus mit dem aktuellen Album Barn Burner. Und ich habe dann den Titel noch für euch, das ist Do It. Und wir werden jetzt noch mal einen weiteren hören. Auch vom Namen her nicht schlechtes, Tonight We Ride. Und das geht dann auch gleich los.

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1: Tja, das macht so eine Live-Aufnahme eben aus, dass eben auch dann nochmal ein Nachgeschmack kommt. Ja, das war kein geringer als Björn Berge aus Norwegen. Ein akustischer Blues-Gitarrist, der das auch richtig mit Foot präsentiert. Haben wir eben gerade ausgiebig mitgekriegt und hat sozusagen seinen First Day präsentiert aus einer Live-Aufnahme in Europe und hat auch schon sehr viele Preise sich eingeheimst und ist auch ständig auch unterwegs und ich bin mal gespannt, wann er dann nochmal wieder nach Europa kommt. Also jetzt in, ich sage ich mal, nicht Norwegen, sondern in deutsche Gefilden, dass man dann ihn auch mal live erleben kann. Ja, ihr hört Loro, wie gesagt, hier heute am Montag. Immer am jeden Montag. Unser Sendeplatz ist immer von 19 bis 21 Uhr. Meiner meistens am dritten Montag im Monat. Und was gibt's nicht Schöneres, als dann sich zurücklehnen und die Musik genießen. Und unter anderem habe ich für euch auch noch einen anderen Herrn, der hat auch wieder ein neues Album rausgebracht, kommt aus Amerika, ist bekannt für sozusagen die Slide-Gitarre. Und da gibt es keinen geringen auch Robben Ford. Und der hat das Album rausgebracht, Two Shades of a Blue. Und da hören wir jetzt den Titel Black Knight. Und Robben Ford ist hier auch aus dem Hause Mars Code Records.

Tja, der wunderbare sozusagen, wie auch sehr genossen Robin Ford. Ja, aus dem aktuellen Album Two Shades of Blue und die wunderbaren Bläser haben natürlich ihr Übriges gegeben hier. Noch einen sogenannten Touch, das passte ungemein, also oder passt gemein für diese Neidgeschichte. Hat er gut hingekriegt, der Robin Ford. Ja, was gibt's noch zu holen? Und zwar werde ich jetzt auch mal ein bisschen klassisch werden, damit auch der klassische Blues nochmal zur Geltung kommt. Und da habe ich mir gesagt, werde ich den wunderbaren Robert Johnson rausholen, der ja für alle Blues-Fans ein Bekannter vor dem Herrn ist und der unter anderem auch von den, sag ich mal, richtigen Musikern auch geschätzt wird und nicht ohne Grund, sag ich mal, wird er auch oft gecovert. Es ist ja auch so, dass alte Nummern, sag ich mal, 50 Jahre von den Lizenzen geschützt sind und nach dem 50. Lebensjahr des Titels werden sie ja freigegeben und man bräuchte rein theoretisch nichts mehr dafür bezahlen, dass man irgendwo mal Ärger bekommt in irgendeiner Form. Nur mal das so nebenbei. Also Robert Johnson, hören wir jetzt Crossroad Blues.

Tja, dass man schöne Cover machen kann, das ist ja nicht neu, aber wenn es dann noch von einem berühmten Musiker ist, wie B.B. King, dann umso mehr. Ja, das war die sogenannte, oder ist die sogenannte Cadillac Blues Band. Und diese Cadillac Blues Band hatte glaube ich so 2 Alben gemacht. Das Gute an der ganzen Geschichte ist, und das kann ich euch nochmal so empfehlen, das ist alles auf dem Label ENAC erschienen, also ein deutsches Label in Akustik. Und ich sag mal so, die haben es echt drauf, was die Qualität der Aufnahmen betrifft. Also wer da sich schon mal umgehorcht hat, da gab es ja sogar eine 6-teilige Reihe, die hieß Fresh Blues. Also wer die noch nicht hat, der sollte sich mal zulegen. Also da ist ein Titel genussvoller als der andere. Ja, und wer den Titel jetzt eben gerade gehört hat, das war der absolute berühmte Titel von B.B. King, The Thrill Is Gone. Ja, der Sänger übrigens dieser formierten Band ist übrigens Joe Fischer. Und da möchte ich auch nicht gleich nachlassen. Ich habe es ja vorhin mal kurz erwähnt und der gute Joe, der lässt sich ja immer was einfallen. Der kommt übrigens ja auch wieder nach Rostock. Der hat sich auch gesagt, der macht eine Homage. Platte, besser gesagt ein Doppelalbum in puncto B.B. King. Und da hat er da so die schönsten Perlen rausgeholt. Und wie wir ihn kennen, ist er ja immer fleißig. Und mittlerweile muss ich auch sagen, gesanglich auch schon sehr gut drauf. Und hat ja auch jetzt mit sein Label, wo er dann auch mittlerweile berühmte Musiker einlädt und sie dort promotet beziehungsweise aufnehmen lässt. Ja, hören tun wir jetzt aus diesem Album B.B. King's Blues Summit Sweet Little Angel. Dann Mats ab und abblusen könnt ihr immer bei uns hier.

Tja, es ist 20.30 Uhr und habe ich mir gesagt, jetzt kommt das andere Geschlecht mal wieder zu Wort in meiner Sendung hier. Blues, Blues, Blues hier heute am 18.05.2026 und habe mit der wunderbaren Säbin, die ja in Los Angeles jetzt wohnt, Anna Popovich, begonnen, Power Over Me aus dem Jahre 2023, Power, und hat ja ein wunderbares Album jetzt auch rausgebracht, Dance of a Rhythm, und war im März für zwei Konzerte auch hier oben im Norden, in Lübeck und in Bremen. Ja, eine andere Dame, Chimika Koblenz, bekannt für Gospel und Soul, hat 2024 wieder zugeschlagen und hier hören wir sie jetzt mit Only Miss You All the Time.

Ja, das war die wunderbare Emi Helm hier heute am Montag, den 18.05. Ja, Helm, da war doch was. Ja, das ist die Tochter von Livon Helm. Und Livon Helm war das Bandmitglied von The Band. Dann fällt uns da noch was ein. Robbie Robinson. Ja, der Indianer, der auch im Grunde genommen keinen leichten Stand hatte. Ja, ich werde bei den Damen bleiben. Ich bin da auch nochmal wieder so auf den Geschmack gekommen, das Gemüt zum Schluss hier nochmal für euch die Couch richtig gemütlich zu machen. Und eine andere Dame, die hatte ich auch schon des Öfteren gespielt, aus Australien, so eine Blues-Singer-Songwriterin, das ist die Cara Granger, und die hat letztes Jahr auch ein neues Album rausgebracht. Das Album heißt That's How I Got to Memphis, und da hören wir jetzt aus ihrem Album Wake Up With You. Und sie hat, glaube ich, schon 3 Alben gemacht. Ja, also kann man nur sehr wärmstens empfehlen.

Tja, wir bleiben bei dem weiblichen Geschlecht hier heute am 18.05. hier auf Loro. Blues, Blues, Blues. Hier ist der Bär am Rohr, der Stefan. Und ja, Jalia Volt war das. Eine junge Nachwuchskünstlerin, sag ich mal, aus Belgien, Brüssel. Und auch sie hat den Weg gefunden zu Ruf Records, um sich bekannt zu machen. Und das war natürlich Sister Shout, der Titel. Und ich denke mal, sie wird sich in irgendeiner Form noch wieder präsentieren, beziehungsweise um was man von ihr was hören wird, weil sie ist noch in den Anfängen. Ja, wir haben 20.52 Uhr und ich sage mir nochmal aus einem gewissen Grund, sie ist fleißig, sie ist gerade sehr aktiv, sie ist unterwegs in Europa und wir dürfen sie genießen und erleben am 27.07. hier in Rostock, das erste Mal. Letztes Jahr ist ja ausgefallen, aber ich sage es nicht ohne Grund. Das ist normalerweise ein Pflichttermin. Ja, Beth Hart und aus dem wunderbaren Better Than Home Album hören wir von ihr Mechanical Heart in der Stadthalle am 27.07. Die wunderbare Beth.

Ach, wunderschön. Ja, also am 27.07. kommt sie hier nach Rostock das erste Mal in die Stadthalle. Mechanical Heart aus When Better Lose. Ja. Es ist 20.58 Uhr und der 18.05. ist so wie gut Geschichte. Ich möchte mich damit für heute verabschieden. Ich hoffe, ihr habt einen guten 2-Stunden-Akt gehabt, dass ihr zur Ruhe gekommen seid und nachdenken konntet. Denn Musik ist viel mehr, als ihr nur glaubt. Denn Musik ist was? Ja. Ihr kennt meinen Spruch. Die zweite Tour eurer Geschichte. Ja. Ich bin einfach noch so betäubt von dieser guten Musik. Ich möchte also jetzt Tschüss sagen und rausgehen möchte ich mit auch einer wunderbaren Dame und ich kann es da nur sagen, es ist eine Form von Freiheit, aber man möchte wirklich raus und seine Gedanken versprühen mit den White Horses, ein Cover von den Stones und interpretiert von Leila Sue. Auf Wiederhören und auf bald, sagt euer Stefan am Rohr hier bei Blues, Blues, Blues und bleibt Loro treu, denn Musik ist noch mehr als alles andere und Loro ist anders. Bis bald.

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